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1: Nach den heftigen Unwettern im Süden und Osten sind nur noch einzelne Schauer unterwegs. Dazwischen klart der Himmel auf bei Tiefstwerten zwischen 20 und 14 Grad. Tagsüber scheint neben lockeren Wolken zunächst häufig die Sonne. Ab dem Nachmittag brodeln von den Bergen kommend immer wieder örtlich kräftige Schauer und Gewitter. Es wird schwülwarm bei 25 bis 32 Grad.
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2: Geblitzt wird gerade in Augsburg-Klinkerberg. Fehlt noch was? Staus und Blitzer könnt ihr uns gerne per WhatsApp zuschicken. An die 0821 50 242 26. Alle Blitzer findet ihr auf radioaugsburg.de.
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1: Ich bin Joshua Heise. Endstation 16. Finale. Deutschland ist bei der Fußball-Weltmeisterschaft zum ersten Mal nach 64 Jahren in der ersten Runde der K.O.-Phase ausgeschieden. Das DFB-Team scheiterte mit 3:4 im Elfmeterschießen am Underdog Paraguay. Nach regulärer Spielzeit stand es 1:1. Nach 2018 und 2022 scheitert Deutschland damit zum dritten Mal in Folge kläglich bei einer WM. Ein letztes Mal zur Tanke, bevor der Sprit wieder teurer wird. Nach 2 Monaten läuft heute der Tankrabatt aus. Ab 1. Juli gilt dann wieder die alte Steuer auf Benzin und Diesel. Die Bundesregierung hatte wegen des Iran-Kriegs vorübergehend die Spritsteuer um rund 17 Cent gesenkt. Der Tankstellenverband BFT erwartet, dass die Preise wegen der 12-Uhr-Regel aber erst wieder ab Mittwochmittag steigen. Extremisten, Terroristen, Cybercrime. Bundesinnenminister Dobrindt stellt am Vormittag den Verfassungsschutzbericht für das Jahr 2025 vor. Er gibt einen Überblick über die aktuelle Sicherheitslage in Deutschland und zeigt die Entwicklungen sowie Trends auf. Tanja Wagner berichtet.
2: Gerade angesichts des Ukraine-Kriegs und der damit einhergehenden Verschiebung der Sicherheitsarchitektur auf dem europäischen Kontinent stand die Bundesrepublik zuletzt häufig im Visier von Cyberattacken, Desinformation und Propaganda. Aber auch die ständig wachsende Zahl an Links- und Rechtsextremisten sowie Islamisten beschäftigen die deutschen Behörden. Vor allem, weil die Gewaltbereitschaft unter ihnen stetig zunimmt.
1: Die Bundesregierung will den Autostandort Deutschland sichern und Werksschließungen verhindern. Laut Regierungssprecher Cornelius müssten dafür aber die richtigen Rahmenbedingungen geschaffen werden. Zuvor hatte Niedersachsens Landesregierung Pläne von VW kritisiert, die Zahl von 100.000 Beschäftigten abzubauen und Werke zu schließen.
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1: Nach den heftigen Unwettern im Süden und Osten sind nur noch einzelne Schauer unterwegs. Dazwischen klart der Himmel auf bei Tiefstwerten zwischen 20 und 14 Grad. Tagsüber scheint neben lockeren Wolken zunächst häufig die Sonne. Ab dem Nachmittag brodeln von den Bergen kommend immer wieder örtlich kräftige Schauer und Gewitter. Es wird schwül warm bei 25 bis 32 Grad.
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3: Geblitzt wird gerade in Augsburg-Klinkerberg. Fehlt noch was? Staus und Blitzer könnt ihr uns gerne per WhatsApp zuschicken an die 0821 50 242 26. Alle Blitzer findet ihr auf radioaugsburg.de.
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1: Nach den heftigen Unwettern im Süden und Osten sind nur noch einzelne Schauer unterwegs. Dazwischen klart der Himmel auf bei Tiefstwerten zwischen 20 und 14 Grad. Tagsüber scheint neben lockeren Wolken zunächst häufig die Sonne. Ab dem Nachmittag brodeln von den Bergen kommend immer wieder örtlich kräftige Schauer und Gewitter. Es wird schwülwarm bei 25 bis 32 Grad.
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2: Geblitzt wird gerade in Augsburg-Klinkerberg. Fehlt noch was? Staus und Blitzer könnt ihr uns gerne per WhatsApp zuschicken an die 0821 50 242 26. Alle Blitzer findet ihr auf radioaugsburg.de.
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1: Ich bin Joshua Heise. Nach dem 16. Finale ist die Reise vorbei. Die deutsche Fußballnationalmannschaft ist bei der WM in Nordamerika ausgeschieden. Nach der regulären Spielzeit stand es 1:1, dann kam die 3:4 Niederlage im Elfmeterschießen. Bundestrainer Nagelsmann hat im Anschluss betont, dass er die DFB-Elf trotzdem weiter coachen will. Wer noch mal günstig tanken will, tut es am besten noch auf dem Weg zur Arbeit. Heute endet der Tankrabatt. 2 Monate hatte die Bundesregierung die Steuern auf Benzin und Diesel runtergesetzt. Tanja Wagner berichtet.
2: An den allermeisten Tankstellen dürfte noch der steuervergünstigte Sprit in den Zapfsäulen stecken. Das heißt, die Preise dürften eigentlich nicht so rasch steigen und aufgrund des entspannteren Ölmarktes auch ohne Tankrabatt fairerweise unter 2 Euro bleiben. Das hält der ADAC nach den Erfahrungen aus dem ersten Tankrabatt aber für eher unwahrscheinlich.
1: Bundeskanzler Merz hat sich nach den tödlichen Schüssen im niedersächsischen Stade tief betroffen gezeigt. Er sei erschüttert bis ins Mark, schrieb der CDU-Politiker auf X. Bei dem Angriff in einer Jugendhilfeeinrichtung soll ein 45-Jähriger aus dem Raum Hannover 6 Mitarbeitende erschossen haben. Hintergrund ist wohl ein Sorgerechtsstreit. Die Bundesagentur für Arbeit legt heute die Arbeitslosenzahlen für Juni vor. Für Bayern wird erwartet, dass die Quote stabil bei 4,0% geblieben ist. Saisonal bedingt könnte die Zahl der Arbeitslosen zum Ende der Frühjahrsbelebung auch leicht gesunken sein. Im Mai waren im Freistaat rund 314.000 Menschen ohne Job.
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1: Heute starten wir im Osten mit vielen Wolken und Schauerresten, sonst kommt die Sonne zum Zuge. Am Nachmittag entstehen wieder örtlich kräftige Schauer und Gewitter. Die Temperaturen erreichen schwülwarme 25 bis 32 Grad. In der Nacht sind weitere Schauer und Gewitter unterwegs, dazwischen ist es nur locker bewölkt. Die Tiefstwerte liegen bei 19 bis 15 Grad.
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3: Geblitzt wird gerade in Augsburg-Klinkerberg. Fehlt noch was? Staus und Blitzer könnt ihr uns gerne per WhatsApp zuschicken an die 0821 50 242 26. Alle Blitzer findet ihr auf radioaugsburg.de.
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1: Heute starten wir im Osten mit vielen Wolken und Schauerresten, sonst kommt die Sonne zum Zuge. Am Nachmittag entstehen wieder örtlich kräftige Schauer und Gewitter. Die Temperaturen erreichen schwülwarme 25 bis 32 Grad. In der Nacht sind weitere Schauer und Gewitter unterwegs, dazwischen ist es nur locker bewölkt. Die Tiefstwerte liegen bei 19 bis 15 Grad.
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2: Geblitzt wird gerade in Augsburg-Klinkerberg. Fehlt noch was? Staus und Blitzer könnt ihr uns gerne per WhatsApp zuschicken an die 0821 50 242 26. Alle Blitzer findet ihr auf radioaugsburg.de.
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1: Ich bin Joshua Heisel. Guten Morgen. 2018 und 2022 hatte es das Aus in der Gruppenphase gegeben und dieses Mal ging es auch nicht viel weiter. Deutschland ist im 16. Finale der Fußball-WM nach einem 4:5 nach Elfmeterschießen an Paraguay gescheitert. Pia Wegner berichtet.
2: Nachdem das DFB-Team noch vor der Pause mit 0:1 in Rückstand geriet, rettete Kai Havertz die deutsche Mannschaft mit seinem 1:1-Ausgleich zwar noch in die Verlängerung, doch im Elfmeterschießen versagten ihm dann die Nerven. Auch Nick Woltemade und Jonathan Tah verschossen ihre Elfer und Paraguay damit durch ein 3:4 im Elfmeterschießen ins Achtelfinale. Der zwischenzeitige 2:1-Treffer von Jonathan Tah in der Verlängerung wurde wegen eines vermeintlichen Fouls wieder zurückgenommen.
1: Besoffen beim Bewerbungsgespräch, das kann bald für Grundsicherungsempfänger Leistungskürzungen bedeuten. Die Bundesagentur für Arbeit hat ihre Weisung an die Jobcenter aktualisiert. Demnach gilt es künftig als Pflichtverletzung, wenn Leistungsempfänger durch negatives Verhalten verhindern, dass sie von einem Arbeitgeber eingestellt werden. Das gilt neben Alkohol auch für ein stark ungepflegtes Auftreten. Ein letztes Mal zur Tanke, bevor der Sprit wieder teurer wird. Nach 2 Monaten läuft heute der Tankrabatt aus. Ab 1. Juli gilt dann wieder die alte Steuer auf Benzin und Diesel. Die Bundesregierung hatte wegen des Iran-Kriegs vorübergehend die Spritsteuer um rund 17 Cent gesenkt. Der Tankstellenverband BFT erwartet, dass die Preise wegen der 12-Uhr-Regel aber erst wieder ab Mittwochmittag steigen. In Monaco sind bei einer Explosion am Eingang eines Wohngebäudes 3 Menschen schwer verletzt worden, 2 davon lebensgefährlich. Kurz vor der Explosion soll jemand nach Medienberichten einen Rucksack abgestellt und dann die Flucht ergriffen haben. Der Verdächtige ist noch auf der Flucht. Frankreich und Monaco fahnden gemeinsam nach ihm.
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1: Heute starten wir im Osten mit vielen Wolken und Schauerresten, sonst kommt die Sonne zum Zuge. Am Nachmittag entstehen wieder örtlich kräftige Schauer und Gewitter. Die Temperaturen erreichen schwülwarme 25 bis 32 Grad. In der Nacht sind weitere Schauer und Gewitter unterwegs, dazwischen ist es nur locker bewölkt. Die Tiefstwerte liegen bei 19 bis 15 Grad.
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3: Geblitzt wird gerade in Augsburg-Klinkerberg. Fehlt noch was? Staus und Blitzer könnt ihr uns gerne per WhatsApp zuschicken an die 0821 50 242 26. Alle Blitzer findet ihr auf radioaugsburg.de.
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1: Heute starten wir im Osten mit vielen Wolken und Schauerresten, sonst kommt die Sonne zum Zuge. Am Nachmittag entstehen wieder örtlich kräftige Schauer und Gewitter. Die Temperaturen erreichen schwülwarme 25 bis 32 Grad. In der Nacht sind weitere Schauer und Gewitter unterwegs, dazwischen ist es nur locker bewölkt. Die Tiefstwerte liegen bei 19 bis 15 Grad.
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2: Geblitzt wird gerade in Augsburg-Klinkerberg. Fehlt noch was? Staus und Blitzer könnt ihr uns gerne per WhatsApp zuschicken. An die 0821 50 242 26. Alle Blitzer findet ihr auf radioaugsburg.de.
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1: Ich bin Gregor Jusse Moser. Guten Morgen. Das WM-Aus tut weh, aber die deutsche Fußballnationalmannschaft hat von ganz oben Trost gespendet bekommen. Bundeskanzler Merz schrieb auf X: Wir sind stolz auf euch. Das Team von Trainer Nagelsmann war im 16. Finale in 120 Minuten nicht über ein 1:1 hinausgekommen und verlor dann das Elfmeterschießen mit 3:4 gegen Paraguay. Wer noch günstig tanken will, tut das am besten noch auf dem Weg zur Arbeit, denn heute endet der Tankrabatt. 2 Monate hatte die Bundesregierung die Steuern auf Benzin und Diesel runtergesetzt. Tanja Wagner berichtet.
2: An den allermeisten Tankstellen dürfte noch der steuervergünstigte Sprit in den Zapfsäulen stecken. Das heißt, die Preise dürften eigentlich nicht so rasch steigen und aufgrund des entspannteren Ölmarktes auch ohne Tankrabatt fairerweise unter 2 Euro bleiben. Das hält der ADAC nach den Erfahrungen aus dem ersten Tankrabatt aber für eher unwahrscheinlich.
1: Nach dem schweren Doppelerdbeben in Venezuela schickt Deutschland weitere Hilfe. Laut Auswärtigem Amt sind bisher 5 Bundeswehrmaschinen mit Material und Personal in die Katastrophenregion geschickt worden. Weitere sollen folgen. Zudem wurde ein vorübergehender Stützpunkt auf der Karibikinsel Aruba eingerichtet. Bislang wurden mehr als 1.700 Erdbebentote gezählt. In Bayern startet morgen eine neue Kinderschutz-Hotline. Unter der gebührenfreien Nummer 0800 4x8 004 können sich Kinder und Jugendliche bei Problemen wie Mobbing, Gewalt oder Missbrauch melden. Speziell geschulte Fachkräfte vermitteln sie dann an Jugendämter oder Beratungsstellen weiter. Die Hotline ist montags bis freitags erreichbar.
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3: Heute Morgen ist es recht angenehm bei uns in Augsburg und der Region. Die Sonne geht gerade auf. Das Ganze bei aktuell 16 Grad. Das ist mal erfrischend wenig. 28 Grad werden es heute. Die Sonne kommt nochmal am Nachmittag raus. Am Abend und in der Nacht kann es dann gewittern. Auch morgen früh und am Vormittag sieht es noch recht ungemütlich aus.
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3: Heute Morgen liegen uns keine Blitzermeldungen vor. Vielleicht habt ihr was gesehen, dann meldet es gern unter der 0821 50 24226.
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3: Einen schönen Dienstagmorgen wünsche ich euch. Ihr hört Radio Augsburg und wir starten gemeinsam rein in den 2. Arbeitstag der Woche. Das ist doch schon mal was. Ja, nicht mehr lang bis zum Wochenende, könnte man fast sagen. Aber das braucht noch ein bisschen. Das Wetter bis dahin wird ein bisschen wechselhafter, aber es wird nicht mehr ganz so heiß wie die letzten Tage. Das ist doch auch schon mal was. Und gestern war es ja nicht ganz so ungemütlich wie angekündigt. Das ist doch auch schon ganz gut. Ich bin David Kempin. Guten Morgen.

13 Minuten nach 6. Guten Morgen, ihr hört Radio Augsburg. Wir schauen aufs Wetter. 16 Grad heute Morgen dazu. So ein Sonne-Wolken-Mix jetzt in der Früh. Es werden jetzt im Laufe des Morgens mehr Wolken. Es kann dann auch mal kurz regnen. Am Nachmittag mehr Sonne bei bis zu 28 Grad. Und am Abend, da kann es dann ungemütlich werden. Das war für gestern auch angekündigt. Das war dann deutlich weniger ungemütlich als angekündigt. Aber heute Abend und in der Nacht kann es ordentlich scheppern. Gewitter sind angekündigt. Morgen früh dann ebenfalls. Am Nachmittag morgen dann viel Regen. Und morgen schaffen wir es nicht mal über die 20 Grad. Da kommt dann tatsächlich mal die Erfrischung. Da kann man dann mal tatsächlich auch einen Mittagsschlaf machen.

5 Minuten vor 6:30. Guten Morgen. Ihr hört Radio Augsburg mit nicht so guten Nachrichten. Die Erdbeersaison, die geht langsam zu Ende. Die Felder zum selber pflücken schließen langsam. Wir schauen gleich, wie die Saison bisher so lief, in den Nachrichten 5:30.

0: Wir haben es gleich. 6:30. Guten Morgen.
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3: Guten Morgen, ich bin Veronika Götz. Die Eisenbahn- und Verkehrsgewerkschaft, kurz EVG, warnt vor den möglichen Folgen des geplanten Einstiegs des italienischen Bahnunternehmens Italo in den deutschen Fernverkehr. Mit einer groß angelegten Werbekampagne macht die EVG jetzt gegen den ungeregelten Einstieg von Italo mobil. Unter dem Motto, damit Deutschland nicht den Anschluss verliert, sind digitale Werbeflächen an Bahnhöfen geschaltet, auch in Augsburg. Die Sorge der EVG, wenn ein neuer Anbieter vor allem die lukrativen Fernverkehrsstrecken übernimmt, könnten weniger profitable Verbindungen in der Fläche wegfallen. Für Augsburg hieße das vor allem auch den Anschluss an den Fernverkehr. Der bayerische Wirtschaftsminister Hubert Aiwanger hat das KI-Produktionsnetzwerk Augsburg besucht. Automatisieren statt abwarten, Einstieg in die Robotik war das Motto und die Uni Augsburg, die Hochschule Augsburg, das Fraunhofer Institut und das Deutsche Zentrum für Luft- und Raumfahrt in Augsburg zeigten, wie KI, Robotik und Automatisierung die Produktion effizient, sicherer und nachhaltiger machen könnten. Nach der Spargelsaison ist nun auch die Erdbeersaison in Augsburg in der Region zu Ende. Die Felder zum Selberpflücken schließen nach und nach. Spargelbauer Stefan Seibold.
4: Also die Erdbeersaison ist am Anfang sehr gut gestartet. Da war das Wetter war zwar schwierig, weil es kühl war, aber die Qualität war sehr gut. Was uns Probleme macht, ist jetzt zurzeit die große Hitze.
3: Die Spargelsaison hingegen lief eher verhalten in diesem Jahr. Grund war die geringere Nachfrage nach dem weißen und grünen Stangengemüse. 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
0: Dankeschön, Veronika. 17 Grad sind es heute Morgen. Die Sonne scheint schon ganz schön kräftig über Augsburg und der Region. Und es ist ja relativ kühl, muss man sagen, mit 17 Grad. Das ist ganz angenehm. 28 Grad werden es aber heute noch. Das heißt, es wird richtig heiß. Die Sonne, die kommt vor allem am Nachmittag nochmal raus. Am Abend kann es dann gewittern. Und morgen wird es ein bisschen frischer mit nicht mal 20 Grad. Das ist auch eine willkommene Abwechslung. Da lohnt sich's Lüften mal wieder.
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0: Blitzer liegen uns heute Morgen noch keine vor. Vielleicht habt ihr was gesehen. Dann ruft gern an oder schickt eine WhatsApp an die 0821 50 242 26.
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0: 6:53. Einen schönen Start in den Dienstag wünsche ich euch. Wir schauen gleich in unserem Radio Augsburg Scheithafer mal wieder auf ein paar interessante Fakten, nach denen eigentlich keiner fragt, aber ist trotzdem ganz nett zu wissen. Zum Beispiel, wo kommen eigentlich die ganzen Augsburger her? Viele sind ja zugezogen. Die Antwort gibt's gleich. Ich bin David Kempin. Guten Morgen.

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2: Augsburg ist bunt. Das ist nicht nur ein Slogan der Stadt Augsburg, sondern entspricht der Realität. 2024 hatte Augsburg erstmals mehr Einwohner mit Migrationshintergrund als ohne. In einigen Stadtvierteln liegt der Anteil mit Migrationshintergrund bei über 70%. In welchen? Im Stadtviertel links der Wertach zum Beispiel mit über 77%, gefolgt von Oberhausen mit über 75%, Oberhausen Nord vor allem. Oberhausen Süd folgt. Dann kommt Lechhausen West und Ost. Am wenigsten Menschen mit Migrationshintergrund wohnen in Inningen und Bergheim. Warum? Warum haben manche Viertel mehr Einwanderer als andere? Das hängt unter anderem mit den Miethöhen und Grundstückspreisen zusammen. Einwanderer starten meist unten auf der Einkommensleiter in der neuen Gesellschaft und daher ziehen sie in die günstigeren Viertel. Übrigens werden die Viertel unter den Einwanderern sozusagen weitergegeben. In der Nachkriegszeit zogen zum Beispiel nach Lechhausen vor allem die vertriebenen Deutschen aus den ehemals deutschen Ostgebieten, was man auch an so Namen wie Königsberger Straße merkt. Dann kamen die Gastarbeiter und dann die anderen Einwanderungswellen in den 90ern und zum Beispiel 2015. Ein Vorteil ist, es sind die Stadtviertel, in denen auf den Straßen mehr los ist, weil dort die Wohnungen kleiner oft sind und die Menschen mehr auf die Straße gehen. Soziologie to go aus Augsburg.
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Schönen Dienstagmorgen, ihr hört Radio Augsburg, 6:45 haben wir es. Kurzer Blick aufs Wetter sagt, es sieht gut aus. 16 Grad heute Morgen, das ist angenehm frisch. 28 Grad werden es heute, das ist ziemlich heiß. Am Nachmittag scheint die Sonne nochmal richtig. Jetzt in der Früh bekommen wir auch noch ein bisschen Sonne ab. Später dann mal kurz ein paar Wolken. Und am Abend und in der Nacht kann es dann ordentlich gewittern.

Minuten vor sieben. Guten Morgen, ihr hört Radio Augsburg. Wer heute Morgen schon wach ist und gestern das Fußballspiel geschaut hat, den hat das gleiche Schicksal wie mich halt. Man ist ja auf recht wenig Stunden Schlaf gekommen für den Mist, den man sich da gestern angeschaut hat. Das muss man so klar sagen. Die Deutschen sind raus. Das war's mit der Fußball-Weltmeisterschaft. Wir schauen gleich in den Nachrichten um sieben nochmal auf das Spiel gestern Abend, das wir leider, leider, leider im Elfmeterschießen verloren haben. Und irgendwie funktioniert jetzt hier gerade etwas nicht. Ihr hört nur mich, aber nichts, was aus dem Sendesystem kommt. Ja, dann rede ich jetzt einfach noch ein bisschen weiter mit euch. Also auf jeden Fall war das gestern nix. Man hat dann irgendwie nicht mehr ganz so viel Schlaf bekommen in der Nacht. Okay, irgendwas spinnt hier. Aber wenn ich jetzt aufhöre, mit euch zu reden, dann ist das auch nicht gut. Deswegen dürft ihr mir zuhören, wie ich unter den Tisch krabbel. Aber irgendwie, ja, kann ich euch da auch nicht weiter helfen? Hier spinnt was gewaltig. Das ist die Hitze. Die Hitze macht auch der Technik zu schaffen. Ich bin jetzt einfach kurz ruhig, kurze Vorwarnung, dann ist es 5 Sekunden ruhig und dann geht unser Notband an und dann hört ihr schon Gedudel.

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1: Ich bin Veronika Götz. Zwei schwere Badeunfälle in Kissing im Landkreis Aichach-Friedberg noch am Wochenende. Am Freitag war ein 54-Jähriger auf Steinen am Lechufer unterwegs, als er abrutschte und in den Fluss fiel. Und am Samstag stürzte ein 24-Jähriger Nichtschwimmer beim Spaziergang ebenfalls in den Lech. Beides Mal konnten Helfer vor Ort die Männer bergen, aber ihnen nicht mehr helfen. Nach der Spargelsaison ist nur noch die Erdbeersaison in Augsburg in der Region zu Ende. Die Ernte war dieses Jahr gut. Und damit zu mehr Nachrichten aus Bayern, Deutschland und der Welt.
2: Ich bin Gregor Jose Moser. Guten Morgen. Das WM-Aus tut weh, aber die deutsche Fußballnationalmannschaft hat von ganz oben Trost gespendet bekommen. Bundeskanzler Merz schrieb auf X: Wir sind stolz auf euch. Das Team von Trainer Nagelsmann war im 16. Finale in 120 Minuten nicht über ein 1:1 hinausgekommen und verlor dann das Elfmeterschießen mit 3:4 gegen Paraguay. Wer noch günstig tanken will, tut das am besten noch auf dem Weg zur Arbeit, denn heute endet der Tankrabatt. 2 Monate hatte die Bundesregierung die Steuern auf Benzin und Diesel runtergesetzt. Tanja Wagner berichtet.
3: An den allermeisten Tankstellen dürfte noch der steuervergünstigte Sprit in den Zapfsäulen stecken. Das heißt, die Preise dürften eigentlich nicht so rasch steigen und aufgrund des entspannteren Ölmarktes auch ohne Tankrabatt fairerweise unter 2 Euro bleiben. Das hält der ADAC nach den Erfahrungen aus dem ersten Tankrabatt aber für eher unwahrscheinlich.
2: Nach dem schweren Doppelerdbeben in Venezuela schickt Deutschland weitere Hilfe. Laut Auswärtigem Amt sind bisher 5 Bundeswehrmaschinen mit Material und Personal in die Katastrophenregion geschickt worden. Weitere sollen folgen. Zudem wurde ein vorübergehender Stützpunkt auf der Karibikinsel Aruba eingerichtet. Bislang wurden mehr als 1.700 Erdbebentote gezählt. In Bayern startet morgen eine neue Kinderschutz-Hotline. Unter der gebührenfreien Nummer 0800 4x8 004 können sich Kinder und Jugendliche bei Problemen wie Mobbing, Gewalt oder Missbrauch melden. Speziell geschulte Fachkräfte vermitteln sie dann an Jugendämter oder Beratungsstellen weiter. Die Hotline ist montags bis freitags erreichbar.
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4: Ihr hört mich wieder. Das heißt, das technische Problem von heute Morgen ist schon behoben. Mal gucken, ob sich das hält. Ich habe vorhin gesagt, das liegt an der Hitze heute. Aber so heiß ist es gar nicht. 17 Grad messen wir aktuell in Augsburg am Königsplatz. 16 Grad sogar nur in Bobingen. Es wird heute aber tatsächlich noch heiß. Mal gucken, was da heute noch auf unsere Technik zukommt. Bei bis zu 28 Grad. Die Sonne, die scheint jetzt heute Morgen ein bisschen bei uns in Augsburg und der Region, verschwindet dann in den nächsten Stunden hinter einer Wolkendecke. Dann kann es auch mal kurz regnen. Am Nachmittag wird es nochmal sonnig und am Abend soll es dann ordentlich scheppern. Da sind Gewitter angekündigt. Ob die tatsächlich kommen, das steht ja immer ein bisschen in den Sternen.
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4: 7:03, guten Morgen auf die Straßen. B2 Donauwörth Richtung Augsburg vor dem Autobahnkreuz. Bisschen dichter Verkehr auf der B17 Richtung Landsberghöhe Stadtbergen. Ebenfalls für 1 Kilometer etwas dichterer Verkehr. Ansonsten nichts Dramatisches.
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4: Heute Morgen wird geblitzt in Augsburg-Lechhausen in der Meraner Straße und in Höchstädt an der Donau in der Wertinger Straße. Habt ihr noch was gesehen? Staus und Blitzer dürft ihr uns gerne melden unter der 0821 50 24 26.
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4: Ja, das war's jetzt auch schon wieder. Ich hab's gar nicht so richtig auf dem Schirm gehabt, aber heute ist der letzte Tag, wo wir 17 Cent günstiger tanken dürfen. Wenn es denn überhaupt 17 Cent waren. Also am besten heute noch schnell bei der Tankstelle vorbeifahren. Am besten jetzt noch vor 12. Danach gehen die Preise schon wieder hoch.
1: Meinst du, dass die so schlagartig hochgehen?
4: Ja, um 12 Uhr geht's. Also ich bin gestern um kurz nach 12 an der Tankstelle vorbeigefahren. Da waren Spritpreise von über 2 Euro mal wieder, wie ich sie schon lange nicht mehr gesehen habe.
1: Ja, und was der Tankrabatt jetzt gebracht hat und was auf uns zukommt, das ist gleich Thema bei uns.
4: Wir sind David Kempin
1: und Veronika Götz.
4: Guten Morgen.
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0: nach sieben, guten Morgen. Ihr hört Radio Augsburg. Eines ist sicher, heute wird es nochmal richtig voll werden an den Tankstellen bei uns in Augsburg und der Region. Denn der Tankrabatt, der endet heute Nacht. Roland Stingel hat sich dazu mal beim ADAC erkundigt und bei den Augsburgern mal nachgefragt.
1: Früher habe ich 60 Liter mit 90 Euro getankt, jetzt tanke ich 50 Liter mit 120 Euro.
2: Tanken ist ein teurer Spaß geworden, aber zumindest gab es in den letzten zwei Monaten einen Tankrabatt von 17 Cent. Aber hat dieser Tankrabatt jetzt wirklich was gebracht? Bastian Hambalgo vom ADAC Südbayern gegenüber Radio Augsburg.
3: Wie eine aktuelle Studie des IFO-Instituts in München zeigt, hat der Tankrabatt tatsächlich etwas gebracht. Allerdings ist er nicht vollständig an die Verbraucherinnen und Verbraucher weitergegeben worden. Beim Diesel waren es im Schnitt nur 12 anstatt der 17 Cent. Bei Super E10 ist der Tankrabatt nahezu vollständig an der Zapfsäule angekommen.
2: Das ist zumindest ein kleiner

0: Tropfen auf dem heißen Stein. Und jetzt? Jetzt müssen wir für den Sprit wieder tiefer in die Taschen greifen.
1: Ach, schlecht natürlich. Das ist der Wirt. Ich fahre selber zwar mit mir öffentlich, aber mein Mann braucht sehr viel Geld zum Tanken. Das wäre natürlich besser, wenn es etwas günstiger wäre.
2: Eigentlich wäre es schon schön, wenn noch ein bisschen was gemacht werden würde, zumindest. Weil die Bevölkerung ist ja nicht so, dass die alle viel Geld haben.
3: Ich habe nicht großartig Auswirkungen davon gespürt. Also in meinen Augen war es vergossenes Geld.
4: Müsste eine dauerhafte Lösung her und nicht nur so eine kurzfristige.
0: Ja, ab Mittwoch werden sich die Preise an der Zapfsäule wieder ein bisschen verändern. Davon geht auch der ADAC aus. Bastian Hambalgo.
5: Wir gehen aktuell davon aus, dass die Preise für Diesel und Benzin wieder um ca. 17 Cent pro Liter ansteigen werden. Ob die Mineralölkonzerne diese Situation für weitere Preiserhöhungen ausnutzen werden, bleibt abzuwarten.
0: Deshalb rät der ADAC.
5: Wer die Chance hat, den Tank im Juni noch einmal voll zu machen, sollte dies nach Möglichkeit auch tun. Idealerweise lassen sich so auf eine Tankfüllung gerechnet zwischen 6 und 9 Euro sparen.
0: Und dementsprechend wird es wohl auch in den nächsten Stunden voll werden an den Tankstellen in Augsburg und in der Region. Denn das Tanken ist
6: ein teurer Spaß, aber was will man machen?
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17 Minuten nach 7. Guten Morgen, ihr hört Radio Augsburg. Bei aktuell 17 Grad. Die Sonne, die scheint noch ein bisschen bei uns in Augsburg und der Region. Verschwindet demnächst hinter ein paar Wolken. Am Nachmittag kommt die Sonne aber wieder raus bei bis zu 28 Grad. Am

0: Minuten vor halb acht. Guten Morgen.
1: Guten Morgen.
0: Ihr hört Radio Augsburg am Dienstag in der Früh.
1: Ja, und Pro Augsburg löst sich auf. Wir hatten ja noch die Repräsentanten bei uns im Radio Augsburg Studio bei der Wahl.
0: Nicht lang her.
1: Und ja, jetzt, Sie sagen, zu viel Konkurrenz aus dem bürgerlichen Lager, Sie sind weg nach 25 Jahren. Und es gab 2 Ertrunkene am Lech, das hat die Polizei gestern am späten Nachmittag noch bekannt gegeben, am Wochenende. Mehr zu den Themen und zu anderen hier gleich bei uns in den Radio Augsburg Lokalnachrichten.

0: Wir haben es 7:30. Guten Morgen.
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3: Guten Morgen. Die Polizei in Augsburg hat jetzt eine positive Bilanz zu den diesjährigen Sommernächten gezogen. 3 Tage lang haben die Einsatzkräfte die Veranstaltung begleitet und für die Sicherheit der Besucher gesorgt. Aus polizeilicher Sicht verlief die Veranstaltung weitgehend friedlich. Allerdings gab es auch einzelne Vorfälle. Roland Stingel mit Einzelheiten.
4: Einen größeren Einsatz gab es am Freitagabend am Fischmarkt. Hier kam es zu einer Auseinandersetzung zwischen mehreren Personen. Nach einem Streit gerieten ein 18-Jähriger und eine 5-köpfige Gruppe aneinander. Dabei wurde ein Pfefferspray eingesetzt. Der 18-Jährige konnte noch vor Ort festgenommen werden. Bereits am Donnerstag wurden 2 Fälle sexueller Belästigung gemeldet. Einer in der Philippine-Welser-Straße, ein weiterer auf dem Rathausplatz. 3 Tatverdächtige konnten im Rahmen der Fahndung identifiziert und angetroffen werden. Die Polizei ermittelt. Im Vergleich zum vergangenen Jahr gab es einen leichten Anstieg der Einsatzzahlen. Häufig ging es dabei um Streitigkeiten, Körperverletzungen, hilflose Personen sowie Verkehrs- und Parkverstöße.
3: Dankeschön, Roland. 2 schwere Badeunfälle haben das vergangene heiße Wochenende überschattet. In Kissing im Landkreis Aichach-Friedberg sind 2 Männer nach Unfällen ums Leben gekommen. Laut Polizei war am Freitag ein 54-Jähriger auf Steinen am Lechufer unterwegs, als er abrutschte und in den Fluss fiel. Am Samstag stürzte ein 24-Jähriger Nichtschwimmer beim Spaziergang ebenfalls in den Lech. Helfer vor Ort konnten beide Männer nach einiger Zeit aus dem Wasser retten. Trotz Reanimationsmaßnahmen starben sie aber später im Krankenhaus. Die Wählervereinigung Pro Augsburg löst sich auf. Pro Augsburg wurde 2001 gegründet und stellte 2008 mit Peter Grab einen Bürgermeister in Augsburg, bekam 6 Stadtratssitze und bildete eine Koalition mit der CSU. In den vergangenen Jahren nahm die Zahl der errungenen Stadtratsmandate aber stetig ab. Grund sind nach Eigeneinschätzung von Pro Augsburg vor allem die vielen neuen Wählervereinigungen und die steigende Konkurrenz im bürgerlichen Lager. Für die aktuelle Periode gelang es noch, über eine gemeinsame Liste Iris Steiner von der FDP in den Stadtrat zu bekommen. Vergangene Woche wurde die Auflösung beschlossen. 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
0: Dankeschön, Veronika. Heute Morgen ist es ganz angenehm bei uns hier in Augsburg und der Region. Noch nicht mal 20 Grad haben wir. 19 Grad messen wir aktuell am Rathausplatz in Augsburg. 18 Grad sind es noch in Horgau. 28 Grad werden es heute. Es wird also noch richtig heiß. Die Sonne, die scheint jetzt in der Früh. Später gibt es dann am Vormittag mal kurz ein paar Wolken, wie es aussieht. Und dann kommt die Sonne wieder raus. Am Abend und in der Nacht kann es dann ungemütlich werden. Da sind Gewitter angekündigt. Die können sich aber natürlich auch auflösen, bevor sie uns erreichen.
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0: 7:58. Guten Morgen auf die Straßen. B17 Richtung Landsberg. Hier ist ordentlich Heckmeck. Zwischen Göggingen und dem Autobahnkreuz staut es sich auf circa 7 Kilometer. Plant hier mal eine gute halbe Stunde Minimum ein.
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0: Heute Morgen in Augsburg, in der Werthachstraße, in Lechhausen, in der Meraner Straße und in Höchstädt an der Donau, in der Wertinger Straße. Habt ihr noch was gesehen? Staus und Blitzer dürft ihr uns gerne melden unter der 0821 50 242 26.
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0: Der bayerische Wirtschaftsminister Hubert Aiwanger hat uns in Augsburg besucht, beziehungsweise das KI-Produktionsnetzwerk. Wir schauen uns das gleich an. Ich bin David Kempin, guten Morgen.
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0: 7.42 Uhr, guten Morgen.
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0: Es gab hohen Besuch aus der Politik bei uns in Augsburg. Der bayerische Wirtschaftsminister Hubert Aiwanger hat das KI-Produktionsnetzwerk Augsburg in Haunstetten besucht. Automatisieren statt abwarten, Einstieg in die Robotik war am Freitag das Motto. Und die Uni Augsburg, Hochschule Augsburg, Fraunhofer, IGCV und das Deutsche Zentrum für Luft- und Raumfahrt in Augsburg zeigten, wie KI, Robotik und Automatisierung die Produktion effizienter, sicherer und nachhaltiger machen könnte, und das bei uns in Augsburg.
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14 Minuten vor 8. Guten Morgen, ihr hört Radio Augsburg. 19 Grad sind es heute Morgen. Die Sonne scheint noch ein bisschen bei uns in Augsburg und der Region. Jetzt kann es dann aber mal kurz ein bisschen bewölkter werden in den nächsten Stunden. Am Nachmittag kommt die Sonne wieder raus bei bis zu 28 Grad. Und heute Abend wird man dann voraussichtlich nass. Da soll es regnen, gewittern bis in die Nacht hinein. Aber es gibt ja eh keinen Fußball mehr, was wir schauen müssen. Sind ja rausgeflogen.

0: 6 Minuten vor 8. Guten Morgen, ihr hört Radio Augsburg. Ich weiß nicht, wie die Stimmung bei euch heute ist. Bei mir ist ein bisschen gedrückt. Das könnte dran liegen, dass ich gestern extra lang wach geblieben bin, um dieses blöde Fußballspiel zu schauen. Und am Ende verliert Deutschland gegen Paraguay. Wir sind raus. Ich war wach bis kurz vor 2 und musste nach 4 Stunden Schlaf jetzt wieder aufstehen. Da ist man gegebenenfalls ein klein wenig angefressen. Ich denke, da bin ich heute nicht der Einzige. Wir sprechen gleich über das Spiel in den Nachrichten um 8.
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1: Ich bin Veronika Götz. Die Polizei in Augsburg hat eine positive Bilanz zu den diesjährigen Sommernächten gezogen. 3 Tage lang haben die Einsatzkräfte die Veranstaltung begleitet. Aus polizeilicher Sicht verliefen die Sommernächte weitgehend friedlich. Die Wählervereinigung Pro Augsburg löst sich auf. Pro Augsburg wurde 2001 gegründet. In den vergangenen Jahren nahm die Zahl der errungenen Stadtratsmandate aber stetig ab. Grund sind unter anderem die vielen neuen Wählervereinigungen und die steigende Konkurrenz im bürgerlichen Lager, so Pro Augsburg nach Eigeneinschätzung, aber auch die sinkende Bereitschaft von Unternehmern, sich politisch zu engagieren. Und damit zu mehr Nachrichten aus Bayern, Deutschland und der Welt.
2: Ich bin Gregor Jose Moser. Guten Morgen. Die Fußball-Weltmeisterschaft der Männer ist für die deutsche Nationalmannschaft zu Ende. Gegen Außenseiter Paraguay hat das DFB-Team das 16. Finale 3:4 im Elfmeterschießen verloren. Bundestrainer Nagelsmann betonte kurz nach dem Spiel, dass er gerne als Coach weitermachen würde.
3: Ich stehe zur Verfügung. Wenn der DFB das möchte, dann mache ich die EM28 und wenn nicht, dann müssen sie es mir sagen.
2: Vorhin sind außerdem noch die Niederlande ausgeschieden mit 2:3 im Elfmeterschießen gegen Marokko. Nach der Gewalttat in einer Jugendhilfeeinrichtung im niedersächsischen Stade hat Bundeskanzler Merz sein Mitgefühl ausgedrückt. Ein 45-jähriger Deutscher mit türkischen Wurzeln hatte gestern 4 Frauen und 2 Männer in der Einrichtung erschossen. Katrin Müller berichtet.
4: Viele Menschen, die helfen und schützen wollten, hätten ihr Leben verloren oder seien verletzt worden, schrieb Kanzler Merz. Sein Mitgefühl gelte den Opfern und ihren Angehörigen. Bei den Todesopfern handelt es sich laut Polizei um Mitarbeiterinnen und Mitarbeiter der Jugendhilfeeinrichtung. Hintergrund der Tat ist vermutlich ein Sorgerechtsstreit.
2: Um Autofahrer zu entlasten, hatte die Bundesregierung ja den Tankrabatt eingeführt. Nach 2 Monaten läuft dieser heute wieder aus. Damit dürften die Preise für Benzin und Diesel ab morgen Mittag steigen. Mecklenburg-Vorpommerns Ministerpräsidentin Schwesig von der SPD hat sich im Gespräch mit den Funke-Medien dafür ausgesprochen, Höchstpreise für Benzin und Diesel einzuführen, nach Vorbild Luxemburgs. Ärger mit Eltern oder Freunden, Stress in der Schule, Mobbing oder Gewalt. Für Kinder und Jugendliche in Not gibt es in Bayern ein neues Hilfsangebot, eine neue Kinderschutz-Hotline. Unter der gebührenfreien Nummer 0800 4x8 004 können sich Kinder und Jugendliche ab morgen melden. Speziell geschulte Fachkräfte vermitteln sie dann an Jugendämter oder Beratungsstellen weiter.
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5: Da messen wir heute Morgen 19 Grad bei uns in Augsburg. Die Sonne scheint, die Stimmung ist eigentlich ganz gut, wenn man jetzt nur aufs Wetter schaut. Bis zu 28 Grad werden es heute noch. Es gibt jetzt einen Sonne-Wolken-Mix. Die Wolken, die für heute Vormittag angekündigt wurden, die scheinen wohl doch nicht mehr so zu kommen. Erst ab spätem Abend bzw. in der Nacht wird's ungemütlich, da soll's dann gewittern.
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5: 3 Minuten nach 8. Guten Morgen auf die Straßen. B17 Richtung Landsberg zwischen Göckingen und dem Autobahnkreuz staut es sich auf ca. 5 bis 6 Kilometer. Plant hier mal Minimum eine halbe Stunde mehr ein.
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5: Heute Morgen wird geblitzt in Augsburg in der Wertherstraße, Lechhausen, Meraner Straße. Dann haben wir hier noch einen zwischen Reinhardshausen und Bobingen Siedlung in der Hattenbergstraße und in Schwabmünchen im Breitweg. Alle Blitzer gibt's auf radioaugsburg.de und in der Radio Augsburg App. Wer noch was gesehen hat, darf's gerne melden unter der 0821 50 242 26.
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5: Gerade eben kam ein Kollege sichtlich geknickt hier rein am Radio Augsburg Studio vorbeigelaufen, hat mir erzählt, dass er einen Albtraum hatte. Wir wären im Elfmeterschießen gestern gegen Paraguay peinlich rausgeflogen. Das wird uns doch nie passieren, Veronika.
1: Nee, also ich glaube auch, also ich habe gestern mal kurz reingeschaut ins Spiel, es war auch so spannend.
5: War super spannend, da fast so viele Tore wie beim Eishockey.
1: Ja. Ja, das WM-Fieber hat sich auskuriert über Nacht. Deutschland ist rausgeflogen und wir sprechen gleich über das Spiel gestern.
5: Wir sind David Kempin
1: und Veronika Götze.
5: Guten Morgen.
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Michael Jackson bei Radio Augsburg. Einen schönen Start in den Dienstag wünsche ich euch. 13 Minuten nach 8 haben wir es. Das ging dann doch schneller als gedacht. Das war's mit der Weltmeisterschaft. Deutschland ist gestern Abend gegen Paraguay im 16. Finale rausgeflogen.

0: Nach einem 1:1 unterlagen die Deutschen im Elfmeterschießen. Die Enttäuschung, die sitzt natürlich tief. Bundestrainer Julian Nagelsmann.
1: Ja, Niedergeschlagenheit, glaube ich, sehr klar. Jeder ist enttäuscht, dass wir ausgeschieden sind.
0: Ja, das kann man laut sagen. Zumal es ja 2 Tore von Deutschland gab. Das hat man auch in der Augsburger Innenstadt deutlich gehört. Da kamen Schreie aus jedem Biergarten und jeder Kneipe. Aber die Enttäuschung war dann groß. Das Tor wurde schnell wieder zurückgenommen.
1: Klar, da machen wir ein Tor, was ein Skandal ist, dass der das zurückpfeift. Keine Ahnung, was er da gesehen hat. Echt ein Witz. Aber ist so, das ist müßig. Wir müssen trotzdem das Spiel vorher regeln und anders regeln. Und das haben wir nicht geschafft.
0: Ja, das ist wohl dann das große Problem gewesen. Auch die Nummer 1, Manuel Neuer, war nach seinem letzten WM-Spiel natürlich geknickt.
2: Ja, enttäuschend ist das richtige Wort. Jeder ist traurig, enttäuscht. Es wird jetzt nicht viel gesprochen. Jeder ist so ein bisschen für sich und muss erstmal mit der Situation klarkommen.
0: Ja, und auch in der Stadt wurde es nach dem Spiel ganz, ganz ruhig. Kein Autokorso, nix. Und das war's jetzt auch. Deutschland ist raus. Erst in 2 Jahren geht's wieder richtig los zur Europameisterschaft. Wir Augsburger, wir können uns aber freuen. In weniger als 2 Monaten startet bei uns wieder das Fußballfieber. Da geht's los mit dem DFB-Pokal in der ersten Runde. Und zwar am 22. August. Da können wir uns freuen. Und danach startet ja dann auch schon wieder die Bundesliga.
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Das ist der Dienstag mit Radio Augsburg und 19 Grad, die wir in der Augsburger Innenstadt gerade messen. Das hält sich recht gut heute Morgen. Es heizt noch nicht so sehr auf, es wird heute aber noch richtig heiß. 28 Grad heute das Maximum. Die Sonne scheint heute wieder ganz kräftig und am Abend und in der Nacht soll es dann ordentlich gewittern.

0: YouTube bei Radio Augsburg, 8:04. Guten Morgen.
1: Morgen. Der Tankrabatt fällt weg ab morgen.
0: Na super.
1: Die Preise steigen dann wieder. Was die Augsburger dazu sagen, dazu haben wir uns in den Straßen umgehört und ich glaube, wir können uns vorstellen, was sie sagen.
0: Ja, ich weiß, was ich sage. Ich sage, ich gehe jetzt heute noch vor 12 tanken.
1: Ja, noch einmal voll machen. Kleiner Tipp.
0: Ja.
1: Gleich mehr.
0: In den Lokalnachrichten.
1: Wolltest du noch was sagen?
0: Nee, ich habe alles gesagt, ist alles gesagt. Wir sind bei der WM raus und der Tankrabatt fällt weg. Aber jetzt geht's nur noch abwärts, habe ich das Gefühl.

0: Wir haben es gleich 8:30. Guten Morgen.
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5: Guten Morgen. An den Tankstellen in Augsburg und der Region wird es wieder teurer. Ab morgen läuft der Tankrabatt aus. Wir werden beim Tanken wohl wieder tiefer in die Tasche greifen müssen, das sagen die Augsburger dazu.
6: Ach, schlecht natürlich. Das ist der Wirt. Die fahren selber zwar mit mir öffentlich, aber mein Mann braucht sehr viel Geld zum Tanken. Das wäre natürlich besser, wenn es etwas günstiger wäre.
7: Es ist natürlich nicht so schön für welche, die ja darauf angewiesen sind. Es waren heute die Tankstellen voll. Eigentlich wäre es schon schön, wenn noch ein bisschen was gemacht werden würde, zumindest. Weil die Bevölkerung ist ja nicht so, dass die alle viel Geld haben.
8: Aus meiner Sicht ist es Quatsch gewesen. Ja, das hat einfach Milliarden an Steuergeldern verbraten. Jetzt können wir froh sein, dass sich das ein bisschen relativiert durch den Iran-Krieg. Muss man einfach gucken, soweit es geht, dass man weniger fährt.
9: Ich habe nicht großartig Auswirkungen davon gespürt. Also in meinen Augen war es vergossenes Geld.
10: Müsste eine dauerhafte Lösung her und nicht nur so eine kurzfristige.
5: Der große Preissprung wird morgen am Mittag erwartet. Denn die Tankstellen dürfen nur mittags ihre Preise anheben. Der ADAC rechnet daher in den letzten Stunden vor der Preiserhöhung mit langen Schlangen an den Tankstellen. In der Augsburger Innenstadt ist es am frühen Sonntagmorgen zu einer Messerattacke gekommen. Gegen 4 Uhr gerieten drei Männer in der Straße Untere Jakobermauer in einen Streit. Dabei verletzte ein 28-Jähriger zwei Männer im Alter von 25 und 29 Jahren mit einem Messer. Die beiden Männer konnten sich zur Wehr setzen und den Angreifer überwältigen. Alle drei Beteiligten wurden leicht verletzt und in ein Krankenhaus gebracht. Der 28-Jährige sitzt wegen versuchten Totschlags inzwischen in einer Justizvollzugsanstalt. Der Landkreis Dillingen hat am Samstag den bislang heißesten Junitag seit Beginn der Wetteraufzeichnungen erlebt. Laut der Augsburger Allgemeinen teilte der Lauinger Wetterbeobachter Benjamin Grimm mit, dass an der Messstation des Deutschen Wetterdienstes in Fristingen 36,5 Grad gemessen wurden. Damit wurde der Allzeithitzerekord im Landkreis Dillingen aber nicht geknackt. Dieser liegt bei 37,5 Grad, gemessen im August 2003. 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
0: Dankeschön, Veronika. Heute Morgen sind es 21 Grad bei uns in Augsburg am Herkulesbrunnen, 20 Grad noch in Schwabmünchen, 28 Grad werden es. Dazu scheint die Sonne ganz kräftig und das macht sie heute den ganzen Tag. Ein paar Wolken sind unterwegs, sie können dann auch mal kurz zuziehen, aber sonst nichts Dramatisches. Am späten Abend ist dann auch schon ein Gewitter angekündigt, genauso in der Nacht und morgen früh.
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0: 8:53. Guten Morgen auf die Straßen. Aktuell schaut es wieder ganz gut aus. Die B17 in Richtung Landsberg hat noch ein bisschen dichten Verkehr auf Höhe Stadtbergen-Kriegshaber, aber nichts Dramatisches mehr. Und, was ich hier gerade sehe, am unteren Graben staut es sich ganz schön und zwar in Fahrtrichtung City-Galerie. Ansonsten freie Fahrt.
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0: Geblitzt wird in Augsburg in der Kapuzinergasse und in der Wertherstraße, in Lechhausen in der Meranerstraße und in Neuses in der von Rehlingenstraße. Alle Blitzer gibt's auf radioaugsburg.de und wer noch was gesehen hat, darf es gerne melden unter der 0821 50 24226.
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0: Ich muss gestehen, mir fällt es heute schwierig, schöne Worte zu finden oder irgendwas Gutes zu sagen. Nach dem Drama gestern im 16. Finale. Deutschland ist raus, aber trotzdem brauchen wir auch mal ein bisschen den Blick auf gute Nachrichten. Und ja, ich suche jetzt irgendwas Gutes raus, worüber wir mal reden können, damit wir nicht nur über die Blamage von gestern reden. Gleich in wenigen Minuten habe ich dann was gefunden. Ich bin David Kempin. Guten Morgen.
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0: 40. Guten Morgen.
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0: Jetzt wird es auch mal Zeit für gute Nachrichten, nachdem wir die ganze Zeit über das WM aussprechen. In Königsbrunn wird seit dem Wochenende ordentlich gefeiert. Die Königsbrunner Gouch hat am Freitag begonnen. Bis Sonntag findet das Volksfest statt mit Live-Musik und Fahrgeschäften. Heute Abend ist da die deutsch-italienische Schlagernacht. Am Freitag kommt die Band Lecco Mio, die auch auf dem Plärrer in Augsburg öfter mal auftreten. Und auch in Bopfingen bei Nördlingen wird es langsam ernster laufen. Die letzten Vorbereitungen für das größte Volksfest der Region, die Ipfmess, die startet jetzt am kommenden Freitag. Auch da wird dann ordentlich gefeiert.
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14 Minuten vor 9, guten Morgen, ihr hört Radio Augsburg. Aktuell sind es 21 Grad in der Augsburger Innenstadt. 28 Grad werden es heute noch, die Sonne scheint ganz fleißig. Ab und zu gibt es ein paar Wolken und heute Abend und in der Nacht dann auch Gewitter.

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0: 7:07. Einen schönen Start in den Dienstag wünsche ich euch mit Radio Augsburg. Heute ist echt ein schwerer Tag. Wir müssen uns verabschieden. Wir müssen uns verabschieden von der Weltmeisterschaft, vom Traum des WM-Titels des Fünftens. Das ist natürlich ganz hart. Und wir müssen uns verabschieden vom Tankrabatt. Schön war's, aber der hört auch wieder auf. Wir sprechen gleich in den Nachrichten über beides.
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1: Ich bin Veronika Götz. Zwei schwere Badeunfälle in Kissing im Landkreis Aichach-Friedberg noch am Wochenende. Am Freitag war ein 54-Jähriger auf Steinen am Lechufer unterwegs, als er abrutschte und in den Fluss fiel. Und am Samstag stürzte ein 24-Jähriger Nichtschwimmer beim Spaziergang ebenfalls in den Lech. Ein technischer Defekt sorgt in Teilen von Königsbrunn seit gestern immer wieder für Stromausfälle. Die erste Meldung eines Stromausfalls ist bei der Polizei gestern um 22.58 Uhr angekommen, also mitten in der ersten Halbzeit des Fußballspiels Deutschland gegen Paraguay. Und damit zu mehr Nachrichten aus Bayern, Deutschland und der Welt.
2: Ich bin Gregor Jose Moser. Guten Morgen. Die Enttäuschung ist groß nach dem WM-Aus der deutschen Fußballnationalmannschaft gegen Paraguay. Mit 3:4 verlor das DFB-Team sein 16. Finale im Elfmeterschießen. Doch was bedeutet das für die Zukunft von Bundestrainer Nagelsmann? Dazu Thomas Bremser aus Boston.
3: Nach der ersten Horrorhalbzeit spurtet Julian Nagelsmann in die Kabine. Dann sieht er gelb wegen Meckerns. Nach dem Spiel sitzt er dann zusammengesackt auf der Bank. Nach der erneuten WM-Blamage macht er aber klar, er will Bundestrainer bleiben. Ob der DFB ihn lässt, das ist eine andere Frage. Rudi Völler und Co. wollen sich in den kommenden Tagen zusammensetzen.
2: Rund 5,5 Millionen Menschen in Deutschland beziehen Bürgergeld. Auf sie kommen jetzt einige Änderungen zu, denn ab morgen heißt es nicht mehr Bürgergeld, sondern Grundsicherung für Arbeitssuchende. Mit der Reform will die Bundesregierung mehr Menschen in Arbeit bringen. Wirken Bezieher nicht mit, kann die Leistung gekürzt oder im Extremfall ganz gestrichen werden. Nach 2 Monaten läuft heute der sogenannte Tankrabatt aus. Ab morgen wird der Preis für Benzin und Diesel dann vermutlich deutlich steigen, weil dann wieder die alte höhere Steuer gilt. Inklusive Mehrwertsteuer macht das 16,7 Cent pro Liter aus. Weiterhin gilt aber die Regel, dass Tankstellen ihre Preise nur einmal pro Tag um 12 Uhr mittags anheben dürfen. Preissenkungen sind dagegen immer erlaubt. Starkregen, Hagel und Sturmböen. Heftige Gewitter sind am Abend und in der Nacht über den Süden und Osten Bayerns hinweggezogen. Unter anderem in München wurden zahlreiche Straßen, Keller und Tiefgaragen geflutet. Gewitterzellen gab es unter anderem auch im Raum Rosenheim, Passau und Regensburg.
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4: Heute Morgen schaut's gut aus bei uns in Augsburg und der Region. 22 Grad, das ist angenehm. Das ist nicht zu heiß, nicht zu kalt. Die Sonne scheint, es ist perfekt gerade. Es wird heute noch aber heiß mit bis zu 28 Grad. Ist aber für uns ja auch schon fast frisch, wenn man aufs Wochenende schaut, aufs Vergangene. Es kann heute immer mal wieder ein paar Wolken geben. Also ein bisschen Schatten gibt's dann auch stellenweise. Das ist auch sehr schön. Heute Abend bzw. Nacht wird's dann aber recht ungemütlich. Da sind Gewitter angekündigt. Da soll's dann ordentlich scheppern.
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4: 9:03. Guten Morgen auf die Straßen. Aktuell alles frei.
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4: In Augsburg die Kapuzinergasse. Hochzoll steht einer an der Peterhofstraße. Dann steht noch einer in Schwabenmünchen im Breitweg und in Lechhausen in der Meranerstraße. Alle Blitzer gibt's auf radioaugsburg.de und in der Radio Augsburg-App. Und wer noch was gesehen hat, darf es gerne melden. Die Nummer ins Studio ist die 0821 50 24 226.
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4: Veronika, ich weiß nicht, ob du es merkst, ich bin heute ein wenig geknickter. Das ist für mich heute ein ganz schwerer Tag. Wir zünden jetzt eine Kerze an.
1: Wegen des... Oh Gottes Willen, er hat wirklich Feuer hier im Studio.
4: Ja, nein, sag das nicht, der Chef hört vielleicht zu.
1: Wegen des Fußballspiels.
4: Nicht nur wegen des Fußballspiels, auch wegen des Fußballspiels. Der Traum vom WM-Titel ist aus, Deutschland ist rausgeflogen. Und was anderes ist ja heute auch... dann zu verabschieden.
1: Der Tankrabatt.
4: Ab morgen wird es wieder teuer.
1: Ja, ich weiß nicht. Vielleicht kaufe ich dir dann noch irgendwie einen Kinderriegel oder so.
4: Das ja, die werden, glaube ich, nicht teurer ab morgen.
1: Was der Tankrabatt gebracht hat und was da jetzt auf uns zukommt, gleich Thema bei uns hier.
4: Wir sind David Kempin
1: und Veronika Götz.
4: Guten Morgen.
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0: 9:11. Guten Morgen, ihr hört Radio Augsburg. Eines ist sicher, wir müssen uns heute verabschieden. Und zwar müssen wir uns verabschieden vom WM-Titel. Das ist das ganz große Thema heute. Und wir müssen uns verabschieden vom Tankrabatt. Es wird wieder richtig voll werden heute an der Tankstelle. Der Tankrabatt, der endet heute Nacht. Roland Stingel hat sich dazu mal beim ADAC erkundigt und bei den Augsburgern mal nachgefragt.
1: Früher habe ich 60 Liter mit 90 Euro getankt, jetzt tanke 50 Liter mit 120 Euro.
2: Tanken ist ein teurer Spaß geworden, aber zumindest gab es in den letzten 2 Monaten einen Tankrabatt von 17 Cent. Aber hat dieser Tankrabatt jetzt wirklich was gebracht? Bastian Hambalgo vom ADAC Südbayern gegenüber Radio Augsburg.
3: Wie eine aktuelle Studie des IFO-Instituts in München zeigt, hat der Tankrabatt tatsächlich etwas gebracht. Allerdings ist er nicht vollständig an die Verbraucherinnen und Verbraucher weitergegeben worden. Beim Diesel waren es im Schnitt nur 12 anstatt der 17 Cent. Bei Super E10 ist der Tankrabatt nahezu vollständig an der Zapfsäule angekommen.
2: Das ist zumindest ein kleiner Tropfen auf dem heißen Stein. Und jetzt müssen wir für den Sprit wieder tiefer in die Taschen greifen.
4: Ach, schlecht natürlich. Das ist der Wert. Ich fahre selber zwar mit mir öffentlich, aber mein Mann braucht sehr viel Geld zum Tanken. Das wäre natürlich besser, wenn es etwas günstiger wäre.
5: Eigentlich wäre es schon schön, wenn noch ein bisschen was gemacht werden würde, zumindest. Weil die Bevölkerung ist ja nicht so, dass die alle viel Geld haben.
6: Ich habe nicht großartig Auswirkungen davon gespürt. Also in meinen Augen war es vergossenes Geld.
7: Müsste eine dauerhafte Lösung her und nicht nur so eine kurzfristige.
2: Ja, ab Mittwoch werden sich die Preise an der Zapfsäule wieder ein bisschen verändern. Davon geht auch der ADAC aus, Bastian Hambalgo.
3: Wir gehen aktuell davon aus, dass die Preise für Diesel und Benzin wieder um ca. 17 Cent pro Liter ansteigen werden. Ob die Mineralölkonzerne diese Situation für weitere Preiserhöhungen ausnutzen werden, bleibt abzuwarten.
2: Deshalb rät der ADAC:
3: Wer die Chance hat, den Tank im Juni noch einmal voll zu machen, sollte dies nach Möglichkeit auch tun. Idealerweise lassen sich so auf eine Tankfüllung gerechnet zwischen 6 und 9 Euro sparen.
2: Und dementsprechend wird es wohl auch in den nächsten Stunden voll werden an den Tankstellen in Augsburg und in der Region. Denn das Tanken ist
8: ein teurer Spaß, aber was will man machen?
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Freddie Mercury und David Bowie bei Radio Augsburg. Schönen guten Morgen, 18 Minuten nach 9 haben wir es. Wir schauen aus dem Fenster, die Sonne scheint, das bleibt heute so. Erst am Abend gibt's Gewitter und in der Nacht 22 Grad sind's, 28 werden's.

0: 5 Minuten vor 9:30. Guten Morgen.
1: Guten Morgen.
0: Ihr hört Radio Augsburg. Gleich gibt's wieder Lokalnachrichten mit dir, Veronika.
1: Ja, und es war schon wieder jede Menge los. Pro Augsburg löst sich auf. Wir hatten ja noch die Repräsentanten bei uns im Radio Augsburg Studio.
0: Ja, krass. Das ging jetzt dann doch recht plötzlich,
1: ne? Absolut. 2 Ertrunkene am Lech. Das hat die Polizei gestern Nachmittag noch bekannt gegeben. Stromausfall in Königsbronn.
0: Und das gestern beim WM-Spiel.
1: Absolut, genau da fing es auch an.
0: Ich bin neidisch auf die Königsbrunner, die mussten sich nämlich dieses
1: Spiel.
0: Vulgäres Wort hier einfügen, nicht antun. Gleich mehr dazu um 9:30 in den Lokalnachrichten bei dir, Veronika.

0: Wir haben es kurz vor 9:30. Guten Morgen.
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3: Guten Morgen. Die Polizei in Augsburg hat jetzt eine positive Bilanz zu den diesjährigen Sommernächten gezogen. 3 Tage lang haben die Einsatzkräfte die Veranstaltung begleitet und für die Sicherheit der Besucher gesorgt. Aus polizeilicher Sicht verlief die Veranstaltung weitgehend friedlich. Allerdings gab es auch einzelne Vorfälle. Roland Stingel mit Einzelheiten.
4: Einen größeren Einsatz gab es am Freitagabend am Fischmarkt. Hier kam es zu einer Auseinandersetzung zwischen mehreren Personen. Nach einem Streit gerieten ein 18-Jähriger und eine 5-köpfige Gruppe aneinander. Dabei wurde ein Pfefferspray eingesetzt. Der 18-Jährige konnte noch vor Ort festgenommen werden. Bereits am Donnerstag wurden 2 Fälle sexueller Belästigung gemeldet. Einer in der Philippine-Welser-Straße, ein weiterer auf dem Rathausplatz. 3 Tatverdächtige konnten im Rahmen der Fahndung identifiziert und angetroffen werden. Die Polizei ermittelt. Im Vergleich zum vergangenen Jahr gab es einen leichten Anstieg der Einsatzzahlen. Häufig ging es dabei um Streitigkeiten, Körperverletzungen, hilflose Personen sowie Verkehrs- und Parkverstöße.
3: Dankeschön, Roland. 2 schwere Badeunfälle haben das vergangene heiße Wochenende überschattet. In Kissing im Landkreis Aichach-Friedberg sind 2 Männer nach Unfällen ums Leben gekommen. Laut Polizei war am Freitag ein 54-Jähriger auf Steinen am Lechufer unterwegs, als er abrutschte und in den Fluss fiel. Am Samstag stürzte ein 24-Jähriger Nichtschwimmer beim Spaziergang ebenfalls in den Lech. Helfer vor Ort konnten beide Männer nach einiger Zeit aus dem Wasser retten. Trotz Reanimationsmaßnahmen starben sie aber später im Krankenhaus. Die Wählervereinigung Pro Augsburg löst sich auf. Pro Augsburg wurde 2001 gegründet und stellte 2008 mit Peter Grab einen Bürgermeister in Augsburg, bekam 6 Stadtratssitze und bildete eine Koalition mit der CSU. In den vergangenen Jahren nahm die Zahl der errungenen Stadtratsmandate aber stetig ab. Grund sind nach Eigeneinschätzung von Pro Augsburg vor allem die vielen neuen Wählervereinigungen und die steigende Konkurrenz im bürgerlichen Lager. Für die aktuelle Periode gelang es noch, über eine gemeinsame Liste Iris Steiner von der FDP in den Stadtrat zu bekommen. Vergangene Woche wurde die Auflösung beschlossen. 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
0: Dankeschön, Veronika. 22 Grad sind es gerade in Bobingen, 23 in der Augsburger Innenstadt, 28 werden es. Genug Zahlen. Die Sonne scheint heute den ganzen Tag. Ab und zu gibt es ein paar Wolken. Die Wolken bringen uns auch am späten Abend und in der Nacht Gewitter. Da kann es ungemütlich werden. Bis dahin sieht es aber gut aus.
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0: 9:53. Guten Morgen auf die Straßen. Alles frei.
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0: In Augsburg Kapuzinergasse, dann zwischen Hauenstetten und Inningen in der Inninger Straße. Hochzoll die Peterhofstraße, Lechhausen die Meraner Straße. Und eine Abstandskontrolle ist neu dazugekommen auf der B2 Donauwörth Richtung Augsburg, Höhe Stettenhofen. Alle Blitzer findet ihr auf radioaugsburg.de. Und wenn ihr noch was gesehen habt, dann meldet's gern unter der 0821 50 24226.
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0: Gleich in wenigen Minuten ist es wieder Zeit für Wissen, von dem man nicht wusste, dass man es wissen will. Das ist auch ein komplizierter Satz, den habe ich jetzt selber nicht ganz verstanden. Gleich gibt es wieder unser Radio Augsburg Schalltafel. Da schauen wir uns ein paar Zahlen an und ein paar Fakten. Wo kommen denn die ganzen Augsburger her? Viele sind ja zugezogen, auch von außerhalb der Landesgrenze. Wir schauen uns das Ganze gleich an in wenigen Minuten. Ich bin David Kempin. Guten Morgen.
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2: Augsburg ist bunt. Das ist nicht nur ein Slogan der Stadt Augsburg, sondern entspricht der Realität. 2024 hatte Augsburg erstmals mehr Einwohner mit Migrationshintergrund als ohne. In einigen Stadtvierteln liegt der Anteil mit Migrationshintergrund bei über 70%. In welchen? Im Stadtviertel links der Wertach zum Beispiel mit über 77%, gefolgt von Oberhausen mit über 75%, Oberhausen Nord vor allem, Oberhausen Süd folgt. Dann kommt Lechhausen West und Ost. Am wenigsten Menschen mit Migrationshintergrund wohnen in Inningen und Bergheim. Warum? Warum haben manche Viertel mehr Einwanderer als andere? Das hängt unter anderem mit den Miethöhen und Grundstückspreisen zusammen. Einwanderer starten meist unten auf der Einkommensleiter in der neuen Gesellschaft und daher ziehen sie in die günstigeren Viertel. Übrigens werden die Viertel unter den Einwanderern sozusagen weitergegeben. In der Nachkriegszeit zogen zum Beispiel nach Lechhausen vor allem die vertriebenen Deutschen aus den ehemals deutschen Ostgebieten, was man auch an so Namen wie Königsberger Straße merkt. Dann kamen die Gastarbeiter und dann die anderen Einwanderungswellen in den 90ern und zum Beispiel 2015. Ein Vorteil ist, es sind die Stadtviertel, in denen auf den Straßen mehr los ist, weil dort die Wohnungen kleiner oft sind und die Menschen mehr auf die Straße gehen. Soziologie to go aus Augsburg.
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Guten Morgen, das ist der Dienstag mit Radio Augsburg. Das Wetter heute deutlich besser als die letzten Tage, könnte man sagen. Es ist nämlich nicht ganz so heiß. 23 Grad jetzt in der Früh, 28 Grad an der Spitze. Die Sonne scheint heute nicht pur, sondern mit ein paar Wolken. Das ist auch ganz erfrischend. Und am Abend und in der Nacht soll es dann noch regnen und auch noch ein bisschen gewittern. Die Natur, die freut sich.

0: Minuten vor 10, guten Morgen, ihr hört Radio Augsburg. Wie habt ihr eigentlich das Wochenende überlebt? Habt ihr zu Hause in der Wohnung verbracht oder im Haus und habt die Rollläden unten gehabt? Habt ihr vielleicht eine Klimaanlage drin? Dann habt ihr Glück, das haben nämlich ganz, ganz wenige. Auch bei den neu gebauten Wohngebäuden sind kaum Klimaanlagen mit dabei. Das belegt eine neue Studie. Wir schauen uns das Ganze gleich an in den Nachrichten. Außerdem geht's nochmal um, wir müssen drüber reden, das WM-Spiel gestern und ja, das müssen wir auch irgendwie verkraften, das WM-Spiel. Gleich in den Nachrichten mehr dazu.
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1: Ich bin Eva Fischer. Zwei schwere Badeunfälle erschüttern Kissing im Landkreis Friedberg. Am Freitag war ein 54-Jähriger auf Steinen am Lechufer unterwegs, als er abrutschte und in den Fluss fiel. Am Samstag stürzte ein 24-Jähriger Nichtschwimmer dann beim Spaziergang ebenfalls in den Lech. Beide sind gestorben. Die Wählervereinigung Pro Augsburg löst sich auf. Pro Augsburg wurde 2001 gegründet. In den vergangenen Jahren nahm die Zahl der errungenen Stadtratsmandate aber stetig ab. Grund sind unter anderem die vielen neuen Wählervereinigungen und die steigende Konkurrenz im bürgerlichen Lager, so Pro Augsburg nach Eigeneinschätzung. Aber auch die sinkende Bereitschaft von Unternehmen, sich politisch zu engagieren. Und nun zu weiteren Nachrichten aus Bayern, Deutschland und der Welt.
2: Ich bin Gregor Jose Moser. Hitzewellen werden wegen des Klimawandels immer häufiger. Angesichts dessen bräuchte es eigentlich mehr Kühlungsanlagen, aber nur 4,3% der neu gebauten Wohngebäude sind mit Klimaanlagen ausgestattet, wie das Statistische Bundesamt mitgeteilt hat. Immerhin, damit hat sich der Anteil innerhalb von 10 Jahren verdoppelt, aber eben auf geringem Niveau. Millionen Menschen haben das WM-Aus der deutschen Fußballnationalmannschaft im ZDF verfolgt, trotz der späten Anstoßzeit von 22.30 Uhr. Im Schnitt waren es gut 17,5 Millionen Zuschauer. Das ist allerdings die geringste Zahl aller 4 WM-Spiele Deutschlands. An der Spitze steht das 7:1 gegen Curaçao mit rund 23,4 Millionen Zuschauern. Für Magenta TV, das parallel alle Spiele überträgt, gibt es keine veröffentlichten Einschaltquoten. Nach der Gewalttat in einer Jugendhilfeeinrichtung im niedersächsischen Stade hat Bundeskanzler Merz sein Mitgefühl ausgedrückt. Ein 45-jähriger Deutscher mit türkischen Wurzeln hatte gestern 4 Frauen und 2 Männer in der Einrichtung erschossen. Katrin Müller berichtet.
3: Viele Menschen, die helfen und schützen wollten, hätten ihr Leben verloren oder seien verletzt worden, schrieb Kanzler Merz. Sein Mitgefühl gelte den Opfern und ihren Angehörigen. Bei den Todesopfern handelt es sich laut Polizei um Mitarbeiterinnen und Mitarbeiter der Jugendhilfeeinrichtung. Hintergrund der Tat ist vermutlich ein Sorgerechtsstreit.
2: Ärger mit Eltern oder Freunden, Stress in der Schule, Mobbing oder Gewalt. Für Kinder und Jugendliche in Not gibt es in Bayern ein neues Hilfsangebot, eine neue Kinderschutz-Hotline. Unter der gebührenfreien Nummer 0800 4x8 004 können sich Kinder und Jugendliche ab morgen melden.
0: 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Und jetzt zum Wetter.
1: Sonne-Wolken-Mix heute in Augsburg und der Region, zumindest bis abends, bei maximal 28 Grad. Am Abend, da wird es dann wieder schwül und es kann gewittern. Und in der Nacht, da bleibt es dann unbeständig, immer wieder kann es regnen. Bis auf 18 Grad fallen die Temperaturen. Morgen der Mittwoch, der geht dann weiter mit Regen und bisschen Sonne und bisschen Blitz und einfach unbeständig. Und dann ab Mittwochabend und dann Donnerstag und Freitag, da wird es dann tendenziell ein bisschen sonniger und trockener tagsüber. Die Temperaturen, die ja heute noch so schwül heiß sind, 28 Grad, die liegen morgen nur bei knappen 20.
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4: Geblitzt wird gerade in Augsburg in der Wertachstraße und in Bobingen in der Hattenbergstraße. Fehlt noch was? Staus und Blitzer könnt ihr uns gerne per WhatsApp zuschicken an die 0821 50 242 26. Alle Blitzer findet ihr auf radioaugsburg.de.
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1: Ich bin Veronika Götzsch. Auf geht's in den Dienstagvormittag. Das WM-Fieber, das hat sich quasi über Nacht auskuriert, wie es ja so manchmal ist bei Infektionen. Deutschland ist rausgeflogen. Wir sprechen gleich über das Spiel gestern.

0: Ja, Madonna hat gut singen, die ist auch nicht aus der WM rausgeflogen. Gestern Abend Deutschland im 16. Finale, raus aus dem Mausschluss aus Mickey Maus. 1:1 unterlagen die Deutschen im Elfmeterschießen dann gegen Paraguay. Die Enttäuschung sitzt tief, Bundestrainer Julian Nagelsmann.
1: Ja, Niedergeschlagenheit, glaube ich, sehr klar. Jeder ist enttäuscht, dass wir ausgeschieden sind.
0: Ja, das kann man laut sagen. Zumal es ja 2 Tore von Deutschland gab, das hat man in der Augsburger Innenstadt auch deutlich gehört. Da kamen Schreie aus jedem Biergarten und jeder Kneipe, aber das Tor wurde zurückgenommen.
1: Klar, da machen wir ein Tor, was ein Skandal ist, dass der das zurückpfeift. Keine Ahnung, was er da gesehen hat. Echt ein Witz. Aber ist so, das ist müßig. Wir müssen trotzdem das Spiel vorher regeln und anders regeln und das haben wir nicht geschafft.
0: Auch die Nummer 1, Manuel Neuer, war nach dem Spiel selbstverständlich geknickt.
2: Ja, enttäuschend ist das richtige Wort. Jeder ist traurig, enttäuscht. Es wird jetzt nicht viel gesprochen. Jeder ist so ein bisschen für sich und muss erstmal mit der Situation klarkommen.
0: Und auch in der Stadt wurde es nach dem Spiel ganz, ganz ruhig. Kein Autokorso, nix. Und das war's jetzt auch. Deutschland ist raus. Erst in 2 Jahren geht's wieder richtig los. Dann zur EM. Wir Augsburger können uns aber freuen. In weniger als 2 Monaten startet ja wieder bei uns etwas.
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0: Gitarren für den Vormittag bei Radio Augsburg heute am Dienstag. Gleich um halb kommen die Lokalnachrichten. Eva Fischer hat die heute für uns.
1: Dieses Fußballspiel Deutschland gegen Paraguay, das wird, glaube ich, noch lange für Diskussionen sorgen in ganz Deutschland. Schade, schade, schade, dass es für unsere deutsche Nationalmannschaft nicht gereicht hat, um weiterzukommen bei der Weltmeisterschaft. Aber in Königsbrunn wird man noch besonders lange über dieses Spiel reden. Nicht nur wegen dem, was auf dem Platz passiert ist, sondern auch, weil plötzlich ganz, ganz viele Fernseher in Königsbrunn mitten in der ersten Halbzeit schwarz wurden. Was da passiert ist, das hört ihr gleich bei uns um halb in den Lokalnachrichten.

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1: Ich bin Eva Fischer. Wenig Bewegung herrschte im Juni auf dem Arbeitsmarkt in Augsburg und der Region. Dabei ist der Juni häufig ein Monat, in dem die Arbeitslosigkeit zum Sommer hin saisonbedingt ansteigt. Derzeit sind in der Stadt Augsburg, den Landkreisen Augsburg und Eichach-Friedberg insgesamt rund 19.000 Menschen arbeitslos. Das ergibt eine Arbeitslosenquote von 4,7%. In der Stadt Augsburg liegt die Arbeitslosenquote dabei weit höher als in den Landkreisen. Sie ist etwa doppelt so hoch. Deutschlandweit liegt die Arbeitslosenquote derzeit bei 6,3%. Ein technischer Defekt hat in Königsbrunn gestern für einen Stromausfall gesorgt und das ausgerechnet während des Fußballspiels Deutschland gegen Paraguay. Mehrere Straßenzüge inklusive des Volksfestplatzes waren in Königsbrunn ohne Strom, teilt ein Sprecher des Polizeipräsidiums Schwaben-Nord in Augsburg mit. Die erste Meldung zu dem Stromausfall sei bei der Polizei um 22.58 Uhr eingetroffen, also mitten in der ersten Halbzeit. Laut Polizei konnten die Lechwerke nach einer halben Stunde Teilbereiche des betroffenen Gebiets wieder mit Strom versorgen. Für die Mediengruppe Pressedruck in Augsburg ist es ein Meilenstein. Sie hat gestern an ihrem Hauptsitz in Lechhausen ihr neues Druckerzentrum in Betrieb genommen und eingeweiht. Auf den tonnenschweren Rollen und Walzen aus Edelstahl werden nicht nur die täglichen Ausgaben der Augsburger Allgemeinen gedruckt, sondern auch die katholische Sonntagszeitung. Im neuen handlichen Berliner Format. Daher war es Bischof Bertram Meyer wichtig, die Maschinen höchstpersönlich zu segnen.
2: Ein Priester, ein Bischof, ja die Kirche insgesamt, hat viel zu tun mit Worten. Und eine Druckmaschine bringt ja Worte zu Papier. Wir müssen uns immer wieder die Frage stellen, wie gehen wir mit Worten um, gerade in den Medien. Vor diesem Hintergrund, glaube ich, braucht die Druckmaschine auch den Segen Gottes und vor allem diejenigen, die hier arbeiten.
1: Für die Mediengruppe Pressedruck ist die neue Druckmaschine eine der größten Investitionen der vergangenen Jahre. Rund 30 Millionen Euro hat das Unternehmen investiert. 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
3: Ja, und das schaut heute eigentlich ganz gut aus. Sonne-Wolken-Mix und inzwischen freut man sich ja wirklich, wenn auch ein paar Wolken da sind. Maximal 28 Grad hat es heute, aber leider wird es wieder relativ schwül, vor allem dann am Abend und dann kann es auch gewittern. Ebenso in der Nacht und morgen Vormittag. Da in der Nacht, da fallen die Temperaturen nur auf 18 Grad und morgen, da gehen sie dann nicht viel höher, 20 Grad knappe morgen, aber wie gesagt, auch unbeständiges Wetter. Und am Donnerstag und Freitag wird es ein bisschen beständiger und gute 20 Grad, also das kann man dann so lassen.
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4: Geblitzt wird gerade in Augsburg in der Wertachstraße und in Bobingen in der Hattenbergstraße. Fehlt noch was? Staus und Blitzer könnt ihr uns gerne per WhatsApp zuschicken an die 0821 50 242 26. 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
3: Der bayerische Wirtschaftsminister Hubert Aiwanger war in Augsburg. Warum? Dazu gleich mehr. So viel vorweg, es ging um KI und Robotik. Ich bin Veronika Götz. Bis gleich.

0: Texas Lightning mit No No Never bei Radio Augsburg. Was für ein guter Laune-Song. Wenn ihr den Song nicht mögt, kann ich verstehen, dass er auf die Nerven geht, weil er ist echt penetrant, aber ich mag ihn zum Glück.
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0: Wir schauen nach Hauenstetten. Der bayerische Wirtschaftsminister Hubert Aiwanger hat das KI-Produktionsnetzwerk Augsburg-Hauenstetten besucht. Automatisieren statt abwarten, Einstieg in die Robotik, war am Freitag das Motto, und die Uni Augsburg, die Hochschule Augsburg, das Fraunhofer-Institut und das Deutsche Zentrum für Luft- und Raumfahrt haben in Augsburg gezeigt, wie KI, Robotik und Automatisierung die Produktion der Zukunft effizient, sicher und nachhaltig machen könnte. Ja. Da sagt man mal, dass die Augsburger nichts erfinden können.
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1: Ich bin Eva Fischer. Die Polizei in Augsburg hat eine positive Bilanz zu den diesjährigen Sommernächten gezogen. 3 Tage lang haben die Einsatzkräfte die Veranstaltung begleitet. Aus polizeilicher Sicht verlief die Veranstaltung weitgehend friedlich. Ein technischer Defekt sorgt in Teilen von Königsbrunn seit gestern immer wieder für Stromausfälle. Die erste Meldung eines Stromausfalls ist bei der Polizei gestern um 22.58 Uhr eingetroffen, also mitten in der ersten Halbzeit des Fußballspiels Deutschland gegen Paraguay. Der Stromausfall dauerte gut eine halbe Stunde. Und nun zu weiteren Nachrichten aus Bayern, Deutschland und der Welt.
2: Ich bin Moritz Einzel. Kaum Bewegung am bayerischen Arbeitsmarkt. Die Zahl der Arbeitslosen im Freistaat ist im Juni um gerade mal 630 gesunken auf jetzt gut 312.900. Die Arbeitslosenquote liegt unverändert bei 4%. Janina Singer berichtet.
3: Im Vergleich zum letzten Jahr gibt es über 7.000 Arbeitslose mehr in Bayern. Ein Zeichen dafür, dass der Arbeitsmarkt weiter angespannt ist. Es gibt auch weniger offene Stellen als letztes Jahr. Wenn man nach einer positiven Nachricht suchen möchte, findet man diese. Die Zahl der gemeldeten neuen Stellen sinkt nicht mehr ganz so stark.
2: Die größte Bedrohung für die Demokratie in Deutschland ist weiter der Rechtsextremismus. Das zeigt der Jahresbericht des Bundesverfassungsschutzes. Der stuft fast 60.000 Menschen als rechtsextremistisch ein, etwa 8.000 mehr als 2024. Weitere zentrale Herausforderungen sind laut Bericht gewaltbereite Linksextremisten, Islamismus sowie Spionage, Sabotage und Desinformation durch Staaten wie Russland. Rund 5,5 Millionen Menschen in Deutschland beziehen Bürgergeld. Auf sie kommen jetzt einige Änderungen zu. Ab morgen heißt es nicht mehr Bürgergeld, sondern Grundsicherung für Arbeitssuchende. Mit der Reform will die Bundesregierung mehr Menschen in Arbeit bringen. Wirken Bezieher nicht mit, kann die Leistung gekürzt oder im Extremfall ganz gestrichen werden. Trotz der neuen militärischen Eskalation in der Straße von Hormuz könnte es heute zwischen den USA und dem Iran wieder Gespräche geben. Nach Angaben von US-Präsident Trump sollen sie in Katar stattfinden. Der Iran bestätigte das nicht. Die beiden Länder hatten sich zuletzt wieder gegenseitig angegriffen, trotz der Waffenruhe, die Teil des Rahmenabkommens ist. Ein letztes Mal ist die deutsche Fußballnationalmannschaft in ihrem WM-Quartier in Winston-Salem angekommen. Nach dem Aus im 16. Finale gegen Paraguay muss das Team von Bundestrainer Nagelsmann nach Hause fliegen. Der hat einen Rücktritt ausgeschlossen. Ob er weiter im Amt bleibt, darüber muss der DFB entscheiden.
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1: Sonne-Wolken-Mix begleitet uns heute durch diesen Dienstag und am Abend und in der Nacht kann es dann gewittern. Maximal 28 Grad hat es heute, morgen nur knapp 20 Grad. Das Gewitter und dieses ganze unstete, schwüle, regnerisch, mal Sonne und mal eben ja einfach nur bewölkt, bleibt auch morgen am Mittwoch und genau. Und dann erst am Mittwochabend und am Donnerstag und am Freitag, da wird es so ein bisschen beständiger. Da hat es dann eher so einen Sonne-Wolken-Mix bei guten 20 Grad.
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4: Geblitzt wird gerade in Augsburg-Klinkerberg und in Bobingen in der Hattenbergstraße. Fehlt noch was? Staus und Blitzer könnt ihr uns gerne per WhatsApp zuschicken an die 0821 50 242 26. Alle Blitzer findet ihr auf radioaugsburg.de.
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1: Nicht nur sind wir aus der WM geflogen, nein, morgen endet auch noch der Tankrabatt. Oh, das sind wirklich schlechte Nachrichten. Ich bin Veronika Götz und wir reden gleich nochmal über den Tankrabatt und was er uns denn jetzt gebracht hat. Let's go.

0: Das war der Hit bei Radio Augsburg zum Ausgleich für die Nachricht, dass der Tankrabatt ab morgen Geschichte ist. Erstmal zumindest. Heute könnte es also nochmal voll werden an den Tankstellen. Auch für euch den Tipp, nochmal ein bisschen auftanken. Roland Stingel hat sich mal beim ADAC und bei den Augsburgern rund um das Thema Tankrabatt erkundigt.
1: Früher habe ich 60 Liter mit 90 Euro getankt, jetzt tanke ich 50 Liter mit 120 Euro.
2: Tanken ist ein teurer Spaß geworden, aber zumindest gab es in den letzten 2 Monaten einen Tankrabatt von 17 Cent. Aber hat dieser Tankrabatt jetzt wirklich was gebracht? Bastian Hambalgo vom ADAC Südbayern gegenüber Radio Augsburg.
3: Wie eine aktuelle Studie des IFO-Instituts in München zeigt, hat der Tankrabatt tatsächlich etwas gebracht. Allerdings ist er nicht vollständig an die Verbraucherinnen und Verbraucher weitergegeben worden. Beim Diesel waren es im Schnitt nur 12 anstatt der 17 Cent. Bei Super E10 ist der Tankrabatt nahezu vollständig an der Zapfsäule angekommen.
2: Das ist zumindest ein kleiner Tropfen auf dem heißen Stein. Und jetzt müssen wir für den Sprit wieder tiefer in die Taschen greifen.
4: Ach, schlecht natürlich. Das ist der Wirt. Ich fahre selber zwar mit mir öffentlich, aber man braucht sehr viel Geld zum Tanken. Das wäre natürlich besser, wenn es etwas günstiger wäre.
5: Eigentlich wäre es schon schön, wenn nur ein bisschen was gemacht werden würde, zumindest. Weil die Bevölkerung ist ja nicht so, dass die alle viel Geld haben.
6: Ich habe nicht großartig Auswirkungen davon gespürt. Also in meinen Augen war es vergossenes Geld.
7: Müsste eine dauerhafte Lösung her und nicht nur so eine kurzfristige.
2: Ja, ab Mittwoch werden sich die Preise an der Zapfsäule wieder ein bisschen verändern. Davon geht auch der ADAC aus, Bastian Hambalgo.
3: Wir gehen aktuell davon aus, dass die Preise für Diesel und Benzin wieder um ca. 17 Cent pro Liter ansteigen werden. Ob die Mineralölkonzerne diese Situation für weitere Preiserhöhungen ausnutzen werden,
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2: Deshalb rät der ADAC.
3: Wer die Chance hat, den Tank im Juni noch einmal voll zu machen, sollte dies nach Möglichkeit auch tun. Idealerweise lassen sich so auf eine Tankfüllung gerechnet zwischen 6 und 9 Euro sparen.
2: Und dementsprechend wird es wohl auch in den nächsten Stunden voll werden an den Tankstellen in Augsburg und in der Region. Denn das Tanken ist
9: ein teurer Spaß, aber was will man machen?
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0: Die Backstreet Boys bei Radio Augsburg. Und wir haben auch einen Backstreet Boy Fan oder so einen mittelmäßigen Fan hier bei uns im Radio Augsburg Studio, nämlich die Dame, die auch gleich die Lokalnachrichten hat, um halb, Eva Fischer.
1: Dieses Fußballspiel Deutschland gegen Paraguay, das wird, glaube ich, noch lange für Diskussionen sorgen in ganz Deutschland. Schade, schade, schade, dass es für unsere deutsche Nationalmannschaft nicht gereicht hat, um weiterzukommen bei der Weltmeisterschaft. Aber in Königsbrunn wird man noch besonders lange über dieses Spiel reden. Nicht nur wegen dem, was auf dem Platz passiert ist, sondern auch, weil plötzlich ganz, ganz viele Fernseher in Königsbrunn mitten in der ersten Halbzeit schwarz wurden. Was da passiert ist, das hört ihr gleich bei uns um halb in den Lokalnachrichten.

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1: Ich bin Eva Fischer. Wenig Bewegung herrschte im Juni auf dem Arbeitsmarkt in Augsburg und der Region. Dabei ist der Juni häufig ein Monat, in dem die Arbeitslosigkeit zum Sommer hin saisonbedingt ansteigt. Derzeit sind in der Stadt Augsburg, den Landkreisen Augsburg und Eichach-Friedberg insgesamt rund 19.000 Menschen arbeitslos. Das ergibt eine Arbeitslosenquote von 4,7%. In der Stadt Augsburg liegt die Arbeitslosenquote dabei weit höher als in den Landkreisen. Sie ist etwa doppelt so hoch. Deutschlandweit liegt die Arbeitslosenquote derzeit bei 6,3%. Ein technischer Defekt hat in Königsbrunn gestern für einen Stromausfall gesorgt. Und das ausgerechnet während des Fußballspiels Deutschland gegen Paraguay. Mehrere Straßenzüge inklusive des Volksfestplatzes waren in Königsbrunn ohne Strom, teilt ein Sprecher des Polizeipräsidiums Schwaben-Nord in Augsburg mit. Die erste Meldung zu dem Stromausfall sei bei der Polizei um 22.58 Uhr eingetroffen, also mitten in der ersten Halbzeit. Laut Polizei konnten die Lechwerke nach einer halben Stunde Teilbereiche des betroffenen Gebiets wieder mit Strom versorgen. Für die Mediengruppe Pressedruck in Augsburg ist es ein Meilenstein. Sie hat gestern an ihrem Hauptsitz in Lechhausen ihr neues Druckerzentrum in Betrieb genommen und eingeweiht. Auf den tonnenschweren Rollen und Walzen aus Edelstahl werden nicht nur die täglichen Ausgaben der Augsburger Allgemeinen gedruckt, sondern auch die katholische Sonntagszeitung. Im neuen handlichen Berliner Format. Daher war es Bischof Bertram Meyer wichtig, die Maschinen höchstpersönlich zu segnen.
2: Ein Priester, ein Bischof, ja die Kirche insgesamt, hat viel zu tun mit Worten. Und eine Druckmaschine bringt ja Worte zu Papier. Wir müssen uns immer wieder die Frage stellen, wie gehen wir mit Worten um, gerade in den Medien. Vor diesem Hintergrund, glaube ich, braucht die Druckmaschine auch den Segen Gottes und vor allem diejenigen, die hier arbeiten.
1: Für die Mediengruppe Pressedruck ist die neue Druckmaschine eine der größten Investitionen der vergangenen Jahre. Rund 30 Millionen Euro hat das Unternehmen investiert. 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
3: Ja, und das Wetter, das war noch so ein Sonne-Wolken-Mix und jetzt langsam ziehen immer mehr Wolken auf und am Abend kann es gewittern in Augsburg und der Region. Maximal 28 Grad hat es heute, es ist wieder relativ schwül. In der Nacht, da kann es ebenfalls noch teils gewittern und die Werte, die fallen heute in der Nacht auf bis zu 18 Grad. Morgen wird es tagsüber kaum wärmer, am Mittwoch bis 19 Grad und am Anfang gibt es noch Gewitter und dann am Abend pendelt sich das Wetter langsam auf so einen Sonne-Wolken-Mix ein, der dann auch am Donnerstag und am Freitag weitestgehend bleibt.
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4: Geblitzt wird gerade in Augsburg-Klinkerberg und in Bobingen in der Hattenbergstraße. Fehlt noch was? Staus und Blitzer könnt ihr uns gerne per WhatsApp zuschicken. An die 0821 50 242 26. Alle Blitzer findet ihr auf radioaugsburg.de.
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3: Die Königsbrunner Couch ist am Freitag gestartet. Wir schauen da gleich mal drauf. Ich bin Veronika Götz und ich weiß, wo ich dann gleich bin.

0: Das beste Lied zum Karaoke-Singen, sage ich nur. My heart goes boom. Man kann hoffen, dass viele Leute schon ein bisschen was intus haben.
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0: In Königsbrunn wird seit dem Wochenende ordentlich gefeiert. Die Königsbrunner Gautsch hat am Freitag gestartet. Bis Sonntag findet das Volksfest statt mit Live-Musik und Fahrgeschäften. Vielleicht auch hier eine Chance für Karaoke. Heute Abend ist die deutsch-italienische Schlagernacht. Am Freitag kommt dann noch die Band Lecco Mio, die auch auf dem Plärrer in Augsburg auftritt. Und auch in Bopfingen bei Nördlingen wird's langsam ernst. Da laufen die Vorbereitungen für das größte Volksfest der Region, die Ipfmess. Die startet jetzt am Freitag.
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1: Ich bin Eva Fischer. Zwei schwere Badeunfälle erschüttern Kissing im Landkreis Friedberg. Am Freitag war ein 54-Jähriger auf Steinen am Lechufer unterwegs, als er abrutschte und in den Fluss fiel. Am Samstag stürzte ein 24-Jähriger Nichtschwimmer dann beim Spaziergang ebenfalls in den Lech. Beide sind gestorben. Die Wählervereinigung Pro Augsburg löst sich auf. Pro Augsburg wurde 2001 gegründet. In den vergangenen Jahren nahm die Zahl der errungenen Stadtratsmandate aber stetig ab. Grund sind unter anderem die vielen neuen Wählervereinigungen und die steigende Konkurrenz im bürgerlichen Lager, so Pro Augsburg nach Eigeneinschätzung. Aber auch die sinkende Bereitschaft von Unternehmen, sich politisch zu engagieren. Und nun zu weiteren Nachrichten aus Bayern, Deutschland und der Welt.
2: Ich bin Moritz Einzel. Auf dem bayerischen Arbeitsmarkt tut sich nur wenig. Die Arbeitslosigkeit ist im Juni nur leicht zurückgegangen, um 630 auf knapp 313.000 Erwerbslose, wie die Bundesagentur für Arbeit mitgeteilt hat. Vor einem Jahr waren es noch gut 7.000 Erwerbslose weniger. Die Arbeitslosenquote liegt bei 4,0%. Bundesweit steht Bayern damit am besten da. Der Verfassungsschutz sieht bundesweit mehr Menschen mit extremistischen Einstellungen, vor allem im rechten Spektrum. Das geht aus dem aktuellen Verfassungsschutzbericht hervor. Demnach rechnete der Inlandsgeheimdienst im vergangenen Jahr knapp 59.000 Menschen im rechtsextremistischen Spektrum zu, knapp 8.500 mehr als ein Jahr vorher. Im linksextremistischen Spektrum waren es bundesweit gut 42.000 Menschen. Vermögen ist ungleich verteilt, weltweit wie auch in Deutschland. Berechnungen der Schweizer Bank UBS zufolge hat es bei uns letztes Jahr rund 2,6 Millionen Dollar Millionäre gegeben, 1% mehr als 2024. Sie besitzen rund 46% des gesamten Privatvermögens in Deutschland. Weltweit steigt das Privatvermögen besonders stark bei den Reichen. Es ist der letzte Tag des Tankrabatts, doch die Preise an den Zapfsäulen sind schon vorher gestiegen. Im bundesweiten Tagesdurchschnitt des Montags kostete Super E10 pro Liter 1,86 Euro, teilte der ADAC mit. Das waren 1,6 Cent mehr als am Sonntag. Diesel kostete sogar 1,9 Cent mehr, 1,78 Euro. Ab dem 1. Juli gilt für Sprit wieder die alte höhere Steuer. Deutschland fußballerisch im Tal der Tränen. Das DFB-Team ist bei der WM im 16. Finale an Paraguay gescheitert. Ganz anders die Stimmung im Land des siegreichen Gegners. Paraguay hat nach dem Erfolg im Elfmeterschießen einen Nationalfeiertag ausgerufen. Der heutige Tag nach dem Sieg gegen Deutschland sei arbeitsfrei, teilte die Regierung in Asunción per Dekret mit.
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3: Spannend ist das Wetter heute in Augsburg und der Region. Sonne-Wolken-Mix gab es noch so am Vormittag und im Laufe des Nachmittags wird es dann wieder eklig schwül und am Abend können viele Gewitter runterkommen. Maximal 28 Grad hat es heute. In der Nacht fallen die Temperaturen auf 19 Grad oder auf bis zu 19 Grad. Da ist es auch relativ unbeständig. Immer wieder kann es auch ein bisschen tröpfeln in der Nacht. Morgen am Mittwoch geht das unbeständige Wetter erstmal weiter und dann pendelt sich's auf so einen Sonne-Wolken-Mix langsam ein bei um die 20 Grad.
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4: Geblitzt wird gerade auf der B2 Höhe Mertingen und in Augsburg in der Inninger Straße. Fehlt noch was? Staus und Blitzer könnt ihr uns gerne per WhatsApp zuschicken an die 0821 50 242 26. Alle Blitzer findet ihr auf radioaugsburg.de.
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0: Ihr hört Radio Augsburg, einen schönen Dienstagnachmittag. Augsburg ist bunt. Das merkt man nicht nur, wenn man mal auf eine Demonstration in Augsburg geht, sondern das merkt man auch, wenn man durch gewisse Stadtviertel schlendert. Da sind Menschen aller Kulturen vereint, friedlich in einer schönen Stadtgesellschaft. In welchem Stadtviertel wohnen die meisten Einwanderer? Veronika Götz hat's rausgefunden in unserem Gscheithaferl.
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3: Augsburg ist bunt. Das ist nicht nur ein Slogan der Stadt Augsburg, sondern entspricht der Realität. 2024 hatte Augsburg erstmals mehr Einwohner mit Migrationshintergrund als ohne. In einigen Stadtvierteln liegt der Anteil mit Migrationshintergrund bei über 70%. In welchen? Im Stadtviertel links der Wertach zum Beispiel mit über 77%, gefolgt von Oberhausen mit über 75%, Oberhausen Nord vor allem. Oberhausen Süd folgt. Dann kommt Lechhausen West und Ost. Am wenigsten Menschen mit Migrationshintergrund wohnen in Inningen und Bergheim. Warum? Warum haben manche Viertel mehr Einwanderer als andere? Das hängt unter anderem mit den Miethöhen und Grundstückspreisen zusammen. Einwanderer starten meist unten auf der Einkommensleiter in der neuen Gesellschaft und daher ziehen sie in die günstigeren Viertel. Übrigens werden die Viertel unter den Einwanderern sozusagen weitergegeben. In der Nachkriegszeit zogen zum Beispiel nach Lechhausen vor allem die vertriebenen Deutschen aus den ehemals deutschen Ostgebieten, was man auch an so Namen wie Königsberger Straße merkt. Dann kamen die Gastarbeiter und dann die anderen Einwanderungswellen in den 90ern und zum Beispiel 2015. Ein Vorteil ist, es sind die Stadtviertel, in denen auf den Straßen mehr los ist, weil dort die Wohnungen kleiner oft sind und die Menschen mehr auf die Straße gehen. Soziologie to go aus Augsburg.
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Kloster Lechfeld bekommt Glasfaseranschluss. Juhu, die letzten Ortschaften werden erschlossen. Wie viel Prozent der Deutschen haben Glasfaseranschlüsse? Was denkt ihr? Wie viel Prozent in den USA? In Litauen? Ihr dürft raten, die Informationen und auch andere Nachrichten gibt's gleich hier bei den Radio Augsburg Lokalnachrichten um 9:30.

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1: Ich bin Veronika Götz. Nur im Jahr 2007 gab es in einem Juni mehr Arbeitslose in Augsburg und der Region. Die Agentur für Arbeit hat die Arbeitslosenzahlen für vergangenen Monat veröffentlicht. Demnach waren im Juni gut 19.300 Menschen ohne Arbeit. Das sind 4,7%. Im Vergleich zum Vormonat Mai sind die Zahlen aber um 0,1 Prozentpunkte gefallen, was unüblich ist. Zum Sommer hin steigen normalerweise die Arbeitslosenzahlen. Gute Nachricht ist auch, dass die Zahl der sozialversicherungspflichtig Beschäftigten insgesamt gestiegen ist. In Raisch bei Landsberg am Lech haben Kinder offensichtlich einen Stadel in Brand gesetzt. Am Montagnachmittag gegen 16 Uhr haben Zeugen eine 50 Meter hohe Rauchsäule gemeldet. Die Feuerwehr rückte aus, das Stadel brannte aber komplett nieder. Laut Kripo wurden inzwischen zwei minderjährige Kinder gefunden, die etwas damit zu tun haben könnten. Die Polizei ermittelt wegen Brandstiftung. Kloster Lechfeld bekommt Glasfaser. Der Anbieter schickt jetzt die Monteure vor Ort. Das neue Glasfasernetz ermöglicht deutlich höhere Geschwindigkeiten bis 1000 Megabit pro Sekunde. Mit dem Glasfaseranschluss können mehrere Personen gleichzeitig digital lernen, arbeiten, surfen, streamen oder spielen. Schon heute hat jeder Haushalt durchschnittlich mehr als 10 internetfähige Geräte in Deutschland, Tendenz steigend. In Deutschland haben inzwischen rund die Hälfte aller Haushalte Glasfaseranschluss, in den USA oder im Nachbarland Österreich rund 60%, in Vorreiterländern im Glasfaserausbau, zum Beispiel in baltischen Ländern 80%. 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Nach einem Sonne-Wolken-Mix kommt im Laufe des Nachmittags dann immer mehr Gewitterneigung in Augsburg und der Region dazu. Das heißt, die Wolken werden mehr, es wird schwüler und am Abend kann es örtlich auch ordentlich krachen. Maximal 28 Grad hat es heute. In der Nacht fallen die Temperaturen bis auf 19 Grad. Auch in der Nacht kann es immer wieder regnen oder auch gewittern. Und morgen am Mittwoch, da startet der Tag erst nochmal genauso durchwachsen und dann wird's langsam ein Sonne-Wolken-Mix bei guten 20 Grad und Donnerstag, Freitag tendenziell ebenso.
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2: Geblitzt wird gerade auf der B2 Höhe Mertingen und in Augsburg in der Inninger Straße. Fehlt noch was? Staus und Blitzer könnt ihr uns gerne per WhatsApp zuschicken an die 0821 50 242 26. Alle Blitzer findet ihr auf radioaugsburg.de.
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1: Ich bin Veronika Götz. Wenig Bewegung herrschte im Juni auf dem Arbeitsmarkt in Augsburg und der Region. Dabei ist der Juni häufig ein Monat, in dem die Arbeitslosigkeit zum Sommer hin saisonbedingt ansteigt. Derzeit sind in der Stadt Augsburg, dem Landkreis Augsburg und dem Landkreis Aichach-Friedberg gut 19.000 Arbeitslose gemeldet, bei über 270.000 Beschäftigten insgesamt. Das ergibt eine Arbeitslosenquote von 4,7%. In Reisch bei Landsberg am Lech ist gestern ein Stadel komplett niedergebrannt. Die Polizei vermutet, dass zwei Kinder gezündelt haben könnten und ermittelt. Und damit zu mehr Nachrichten aus Bayern, Deutschland und der Welt.
2: Ich bin Moritz Einzel. Deutschland steht unter Druck. Die Gegner der freiheitlich-demokratischen Grundordnung kommen von außen und innen. Das hat Innenminister Dobrindt bei der Vorstellung des Verfassungsschutzberichts gesagt.
3: Ausländische Aktivitäten in Deutschland, sie steigen. Mitteilungen und Erkenntnisse von Anschlagsvorbereitungen, sie steigen. Zahlen gewaltbereiter Extremisten steigen.
2: Das extremistische Potenzial von rechts und links wird größer, steht in dem Bericht. Der Rechtsextremismus bleibe die größte Bedrohung für die Demokratie, so Dobrindt. Noch gilt der Tankrabatt, doch die Preise an den Tankstellen ziehen bereits an. Im bundesweiten Tagesdurchschnitt kostete Super E10 laut ADAC gestern pro Liter 1,86 Euro, 1,6 Cent mehr als am Sonntag. Diesel zog sogar um 1,9 Cent auf 1,78 Euro pro Liter an. Der Tankrabatt läuft um Mitternacht aus. Ein 45-Jähriger erschießt 4 Frauen und 2 Männer in einer Mutter-Kind-Wohngruppe im niedersächsischen Stade. Nach dieser Tat gestern pocht der Beamtenbund auf Konsequenzen. Der Bundesvorsitzende Geier hat in der Rheinischen Post mehr Schutz für Beschäftigte im öffentlichen Dienst gefordert. Diese seien es, die für uns alle den Kopf hinhielten, so Geier. Die Autobahn A3 bleibt auf einem Abschnitt in Niederbayern bis zum Abend gesperrt. Der Grund ist, dass Hitzeschäden an der Fahrbahn repariert werden müssen. Betroffen sei die Fahrbahn in Richtung Regensburg zwischen Iggensbach und Hengersberg im Landkreis Deggendorf, teilte die Polizei mit. Dort könnten voraussichtlich bis 18 Uhr keine Autos fahren. Manuel Neuer hat nach dem bitteren WM-Aus der deutschen Fußballnationalmannschaft sein endgültiges Karriereende als Nationaltorwart bestätigt. Im ARD-Interview beantwortete er die Frage, ob das 16. Finale gegen Paraguay sein letztes Länderspiel gewesen sei, mit einem knappen Ja. Schon nach der EM 2024 hatte Neuer seinen Rücktritt aus dem DFB-Team erklärt, kehrte jetzt aber für die Weltmeisterschaft nochmal zurück.
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1: Spannend ist das Wetter heute in Augsburg und der Region. Sonne-Wolken-Mix gab es noch so am Vormittag und im Laufe des Nachmittags wird es dann wieder eklig schwül und am Abend können viele Gewitter runterkommen. Maximal 28 Grad hat es heute. In der Nacht fallen die Temperaturen auf 19 Grad oder auf bis zu 19 Grad. Da ist es auch relativ unbeständig. Immer wieder kann es auch ein bisschen tröpfeln in der Nacht. Morgen am Mittwoch geht das unbeständige Wetter erstmal weiter und dann pendelt sich's auf so einen Sonne-Wolken-Mix langsam ein bei um die 20 Grad.
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4: Geblitzt wird gerade in Augsburg in der Zugspitzstraße und auf der B2 Höhe Mertingen. Fehlt noch was? Staus und Blitzer könnt ihr uns gerne per WhatsApp zuschicken an die 0821 50 242 26. Alle Blitzer findet ihr auf radioaugsburg.de.
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Radio Augsburg am Dienstagmittag. Kloster Lechfeld bekommt Glasfaseranschluss. Juhu, die letzten Ortschaften werden erschlossen. Wie viel Prozent der Deutschen haben Glasfaseranschlüsse? Was denkt ihr? Wie viel Prozent in den USA? In Litauen? Ihr dürft raten, die Informationen und auch andere Nachrichten gibt's gleich hier bei den Radio Augsburg Lokalnachrichten um 13:30.

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1: Ich bin Veronika Götz. Nur im Jahr 2007 gab es in einem Juni mehr Arbeitslose in Augsburg und der Region. Die Agentur für Arbeit hat die Arbeitslosenzahlen für vergangenen Monat veröffentlicht. Demnach waren im Juni gut 19.300 Menschen ohne Arbeit. Das sind 4,7%. Im Vergleich zum Vormonat Mai sind die Zahlen aber um 0,1 Prozentpunkte gefallen, was unüblich ist. Zum Sommer hin steigen normalerweise die Arbeitslosenzahlen. Gute Nachricht ist auch, dass die Zahl der sozialversicherungspflichtig Beschäftigten insgesamt gestiegen ist. In Raisch bei Landsberg am Lech haben Kinder offensichtlich einen Stadel in Brand gesetzt. Am Montagnachmittag gegen 16 Uhr haben Zeugen eine 50 Meter hohe Rauchsäule gemeldet. Die Feuerwehr rückte aus, das Stadel brannte aber komplett nieder. Laut Kripo wurden inzwischen zwei minderjährige Kinder gefunden, die etwas damit zu tun haben könnten. Die Polizei ermittelt wegen Brandstiftung. Kloster Lechfeld bekommt Glasfaser. Der Anbieter schickt jetzt die Monteure vor Ort. Das neue Glasfasernetz ermöglicht deutlich höhere Geschwindigkeiten bis 1000 Megabit pro Sekunde. Mit dem Glasfaseranschluss können mehrere Personen gleichzeitig digital lernen, arbeiten, surfen, streamen oder spielen. Schon heute hat jeder Haushalt durchschnittlich mehr als 10 internetfähige Geräte in Deutschland, Tendenz steigend. In Deutschland haben inzwischen rund die Hälfte aller Haushalte Glasfaseranschluss, in den USA oder im Nachbarland Österreich rund 60%, in Vorreiterländern im Glasfaserausbau, zum Beispiel in baltischen Ländern 80%. 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Nach einem Sonne-Wolken-Mix kommt im Laufe des Nachmittags dann immer mehr Gewitterneigung in Augsburg und der Region dazu. Das heißt, die Wolken werden mehr, es wird schwüler und am Abend kann es örtlich auch ordentlich krachen. Maximal 28 Grad hat es heute. In der Nacht fallen die Temperaturen bis auf 19 Grad. Auch in der Nacht kann es immer wieder regnen oder auch gewittern. Und morgen am Mittwoch, da startet der Tag erst nochmal genauso durchwachsen und dann wird's langsam ein Sonne-Wolken-Mix bei guten 20 Grad und Donnerstag, Freitag tendenziell ebenso.
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2: Geblitzt wird gerade in Augsburg in der Zugspitzstraße und auf der B2 Höhe Mertingen. Fehlt noch was? Staus und Blitzer könnt ihr uns gerne per WhatsApp zuschicken an die 0821 50 242 26. Alle Blitzer findet ihr auf radioaugsburg.de.
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1: Ich bin Veronika Götz. Die Wählervereinigung Pro Augsburg löst sich auf. Seit der Gründung 2001 nahm die Zahl der errungenen Stadtratsmandate ab. Grund sind laut Pro Augsburgs Eigeneinschätzung unter anderem die vielen neuen Wählervereinigungen und die sinkende Bereitschaft von Unternehmern, sich politisch zu engagieren. Mangelnde Schwimmbekenntnisse, vor allem bei Einwanderern, und Überschätzung körperlicher Fähigkeiten, oft bei Senioren, sind laut Rettungsgesellschaften der Grund für die steigende Anzahl von Badeunfällen auch in unserer Region. Erst am Wochenende sind in Kissing im Landkreis Aichach-Friedberg ein 54-Jähriger und ein 24-Jähriger Nichtschwimmer in den Lech gefallen und anschließend im Krankenhaus gestorben. Und damit zu mehr Nachrichten aus Bayern, Deutschland und der Welt.
2: Ich bin Moritz Einzel. Von rechts außen bis ganz links, die Zahl der Extremisten in Deutschland ist weiter angestiegen. Das zeigt der neue Verfassungsschutzbericht für das vergangene Jahr, den Bundesinnenminister Dobrindt vorgestellt hat.
3: Was dabei besonders auch bedrohlich ist, dass sich diese Szene ständig verjüngt, stärker vernetzt und aktionsorientierter ist.
2: Die größte Bedrohung gehe weiterhin von Rechtsextremisten aus. Die Zunahme linksextremer Gewalt, etwa auf kritische Infrastruktur, sei zugleich ein ernstes Warnsignal für den Rechtsstaat, so Dobrindt. Die Arbeitslosigkeit in Bayern stagniert auf vergleichsweise hohem Niveau. Die Zahl der Erwerbslosen ist im Juni im Vergleich zum Mai um 630 gesunken auf knapp 313.000, teilte die Regionaldirektion der Bundesagentur für Arbeit mit. Die Arbeitslosenquote liegt unverändert bei 4%. Grünen-Fraktionschefin Dröge wirft Kanzler Merz beim Thema Hitze Untätigkeit vor. Nach dem gefährlichen Hitzewochenende habe er es nicht einmal für nötig gehalten, sich dazu zu äußern. Das sei beeindruckend empathielos, so Dröge. Der Koalitionsausschuss müsse sich damit beschäftigen, wie vor allem ältere Menschen und Kinder künftig besser vor Hitzewellen geschützt werden. Der Ebola-Ausbruch in Zentralafrika droht nach UN-Angaben fast 1 Million Menschen zusätzlich in Armut zu stürzen. Demnach sind Zehntausende Jobs in Gefahr und der Unterricht in Schulen und Ausbildungszentren sei vielerorts unterbrochen. Allein in der Demokratischen Republik Kongo wurden bisher 377 Ebola-Tote registriert. Mehr als 600 Menschen werden in Krankenhäusern und Isolierstationen behandelt. Die Fußball-WM ist wieder mal früh vorbei für die deutsche Nationalmannschaft. Das Turnier in Nordamerika geht aber natürlich trotzdem weiter. Heute Abend um 19 Uhr trifft DFB-Gruppengegner Elfenbeinküste im 16. Finale auf Norwegen. Und ab 23 Uhr spielt Frankreich gegen Schweden. In dieser Partie wird der Achtelfinalgegner von Paraguay ermittelt. Die Südamerikaner hatten in der Nacht das deutsche Team im Elfmeterschießen besiegt.
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1: Spannend ist das Wetter heute in Augsburg und der Region. Sonne-Wolken-Mix gab es noch so am Vormittag und im Laufe des Nachmittags wird es dann wieder eklig schwül und am Abend können viele Gewitter runterkommen. Maximal 28 Grad hat es heute. In der Nacht fallen die Temperaturen auf 19 Grad oder auf bis zu 19 Grad. Da ist es auch relativ unbeständig. Immer wieder kann es auch ein bisschen tröpfeln in der Nacht. Morgen am Mittwoch geht das unbeständige Wetter erstmal weiter und dann pendelt sich's auf so einen Sonne-Wolken-Mix langsam ein bei um die 20 Grad.
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4: Geblitzt wird gerade auf der B2-Höhe Mertingen und in Stadtbergen im Nestackerweg. Fehlt noch was? Staus und Blitzer könnt ihr uns gerne per WhatsApp zuschicken an die 0821 50 242 26. Alle Blitzer findet ihr auf radioaugsburg.de.
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Radio Augsburg an einem Dienstagnachmittag. Schön, dass ihr dabei seid. Meine Schwester hat mir gerade gesagt, dass schon gestern sich erste Schlangen vor Tankstellen im Allgäu gebildet haben. Grund: der Tankrabatt läuft heute aus. Ab morgen ist es wieder super teuer zu tanken oder immer noch oder wie auch immer. Diese und andere News gleich hier um halb bei den Radio Augsburg Lokalnachrichten bei mir.

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1: Ich bin Veronika Götz. An den Tankstellen in Augsburg und der Region wird es wieder teurer. Ab morgen läuft der Tankrabatt aus. Das sagen die Augsburger dazu.
2: Ach, schlecht natürlich. Das ist der Wirt. Ich fahre selber zwar mit mir öffentlich, aber mein Mann braucht sehr viel Geld zum Tanken. Das wäre natürlich besser, wenn es etwas günstiger wäre.
3: Es ist natürlich nicht so schön für welche, die auch darauf angewiesen sind. Es waren heute die Tankstellen voll. Eigentlich wäre es schon schön, wenn noch ein bisschen was gemacht werden würde, zumindest. Weil die Bevölkerung ist ja nicht so, dass die alle viel Geld haben.
4: Aus meiner Sicht ist es Quatsch gewesen. Ja, das hat einfach Milliarden an Steuergeldern verbraten. Jetzt können wir froh sein, dass sich das ein bisschen relativiert durch den Iran-Krieg. Muss man einfach gucken, soweit es geht, dass man weniger fährt.
5: Ich habe nicht großartig Auswirkungen davon gespürt. Also in meinen Augen war es vergossenes Geld.
6: Müsste eine dauerhafte Lösung her und nicht nur so eine kurzfristige.
1: Der große Preissprung wird morgen am Mittag erwartet, denn die Tankstellen dürfen nach wie vor nur mittags ihre Preise anheben. Der ADAC rechnet daher in den letzten Stunden vor der Preiserhöhung mit langen Schlangen an den Tankstellen. Das Verfahren gegen den Arzt, der gedroht haben soll, einen Patienten zu entlassen, wenn dessen Schwester nicht ihre Beschwerde gegen das Krankenhaus zurücknimmt, wurde eingestellt. Der Bruder der Frau war nach einem Schwindelanfall auf die Notaufnahme gebracht und noch am gleichen Tag von der behandelnden Ärztin aber entlassen worden. Nach einem Tag fiel der Mann erneut wegen Schwindels hin und verletzte sich dabei leicht. Seine Schwester beschwerte sich offiziell beim Krankenhaus über die Ärztin. Ihr Bruder hätte nie entlassen werden dürfen. Der Kollege der Ärztin soll gesagt haben, dass die Frau die Beschwerde zurücknehmen soll. Sonst entließe er den Bruder ein zweites Mal sofort aus dem Krankenhaus. Vor Gericht sagte der Arzt, dass das schlichtweg nicht stimme. Der Arzt und die Schwester sprachen sich vor Gericht aus und begruben das Kriegsbeil. Das Gericht machte dem Arzt aber zur Auflage, 2x3.000 Euro an eine gemeinnützige Organisation zu zahlen. Nach der Spargelsaison ist nun auch die Erdbeersaison in Augsburg und der Region zu Ende. Die Felder zum selber Pflücken schließen nach und nach. Spargelbauer Stefan Seibold.
7: Also die Erdbeersaison ist am Anfang sehr gut gestartet. Da war das Wetter war zwar schwierig, weil es kühl war, aber die Qualität war sehr gut. Was uns Probleme macht, ist jetzt zurzeit die große Hitze.
1: Die Spargelsaison hingegen lief eher verhalten in diesem Jahr. Grund war die geringere Nachfrage nach dem weißen und grünen Stangengemüse. 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Nach einem Sonne-Wolken-Mix kommt im Laufe des Nachmittags dann immer mehr Gewitterneigung in Augsburg und der Region dazu. Das heißt, die Wolken werden mehr, es wird schwüler und am Abend kann es örtlich auch ordentlich krachen. Maximal 28 Grad hat es heute. In der Nacht fallen die Temperaturen bis auf 19 Grad. Auch in der Nacht kann es immer wieder regnen oder auch gewittern. Und morgen am Mittwoch, da startet der Tag erst nochmal genauso durchwachsen und dann wird's langsam ein Sonne-Wolken-Mix bei guten 20 Grad und Donnerstag, Freitag tendenziell ebenso.
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8: Geblitzt wird gerade auf der B2 Höhe Mertingen und in Stadtbergen im Nestackerweg. Fehlt noch was? Staus und Blitzer könnt ihr uns gerne per WhatsApp zuschicken an die 0821 50 242 26. Alle Blitzer findet ihr auf radioaugsburg.de.
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1: Ich bin Veronika Götz. Wenig Bewegung herrschte im Juni auf dem Arbeitsmarkt in Augsburg und der Region. Dabei ist der Juni häufig ein Monat, in dem die Arbeitslosigkeit zum Sommer hin saisonbedingt ansteigt. Derzeit sind in der Stadt Augsburg, dem Landkreis Augsburg und dem Landkreis Aichach-Friedberg gut 19.000 Arbeitslose gemeldet, bei über 270.000 Beschäftigten insgesamt. Das ergibt eine Arbeitslosenquote von 4,7%. In Reisch bei Landsberg am Lech ist gestern ein Stadel komplett niedergebrannt. Die Polizei vermutet, dass zwei Kinder gezündelt haben könnten und ermittelt. Und damit zu mehr Nachrichten aus Bayern, Deutschland und der Welt.
2: Ich bin Moritz Einzel. Die Bundesnetzagentur hat entschieden, die Deutsche Bahn muss auf stark belasteten Fernverkehrsstrecken künftig mindestens ein Viertel der Kapazitäten an Wettbewerber abgeben. Die Behörde erhofft sich davon niedrigere Ticketpreise. Besonders profitieren könnte zum Beispiel das italienische Zugunternehmen Italo, das für 2028 seinen Markteintritt in Deutschland plant. Die Verbraucherpreise in Deutschland sind im Juni mit dem Tankrabatt und fallenden Ölpreisen nicht mehr ganz so schnell gestiegen. Die Inflationsrate beträgt im Vergleich zum Vorjahresmonat 2,3%, berichtet das Statistische Bundesamt. Weil der Tankrabatt wegfällt, dürfte die Inflation im Juli wieder zulegen. Es gibt immer mehr Extremisten in Deutschland, vor allem in der rechten Szene. Das geht aus dem jüngsten Verfassungsschutzbericht hervor, den Innenminister Dobrindt vorgestellt hat. Claudia Wächter berichtet.
3: Deutschland steht unter Druck. Von allen Seiten, warnt Dobrindt. Sorgen bereitet den Behörden aber vor allem, dass Extremisten aus der rechten, aber auch der linken Szene immer jünger und gewaltbereiter werden. Da werde eine ganze Generation oft online radikalisiert, heißt es. Aber auch Spionage und Cyberattacken nehmen zu. Die größte Bedrohung komme da aus Russland.
2: Nach dem Waldbrand am Chiemsee hat dort das Aufräumen begonnen. Von der Gemeinde Übersee hieß es, neben Kontrollgängen zum Finden von Glutnestern fänden auch erste Aufräumarbeiten statt. Mehrere tausend Quadratmeter Wald- und Moorfläche hatten gebrannt. Wegen des vielen Rauchs wurde die angrenzende A8 stundenlang gesperrt. Wie hoch der Schaden ist, ist noch unklar. Bundeskanzler Merz ist der deutschen Fußballnationalmannschaft nach dem WM-Aus zur Seite gesprungen. Auf der Plattform X schrieb er, es mache uns stark, in der Niederlage zusammenzustehen. Wer den Adler auf der Brust trägt, habe unseren Rückhalt verdient und nicht unseren Spott. Nach der Niederlage des DFB-Teams im 16. Finale gegen Paraguay hatte Merz zuvor geschrieben, die Mannschaft von Julian Nagelsmann habe das Land mit Einsatz und Teamgeist begeistert. Damit zog er Kritik auf sich.
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1: Spannend ist das Wetter heute in Augsburg und der Region. Sonne-Wolken-Mix gab es noch so am Vormittag und im Laufe des Nachmittags wird es dann wieder eklig schwül und am Abend können viele Gewitter runterkommen. Maximal 28 Grad hat es heute. In der Nacht fallen die Temperaturen auf 19 Grad oder auf bis zu 19 Grad. Da ist es auch relativ unbeständig. Immer wieder kann es auch ein bisschen tröpfeln in der Nacht. Morgen am Mittwoch geht das unbeständige Wetter erstmal weiter und dann pendelt sich's auf so einen Sonne-Wolken-Mix langsam ein bei um die 20 Grad.
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4: Geblitzt wird gerade in Augsburg-Klinkerberg und in Stadtbergen im Nestackerweg. Fehlt noch was? Staus und Blitzer könnt ihr uns gerne per WhatsApp zuschicken an die 0821 50 242 26. Alle Blitzer findet ihr auf radioaugsburg.de.
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0: Ihr hört Radio Augsburg, einen wunderschönen Dienstagnachmittag. In Gersthofen gibt's einen neuen Pilgerweg. Der wurde letzte Woche feierlich eröffnet und ich habe mir den Lutherweg in Gersthofen mal genauer angeschaut.
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0: Gersthofen ist jetzt Teil des Lutherwegs. Rund 50 Pilger haben sich zur Eröffnung des neuen Wegabschnitts schon die Wanderschuhe angezogen und sind die fast 15 Kilometer lange Strecke von Stettenhofen über Gersthofen nach Augsburg gepilgert. Der Lutherweg macht die bewegte Reformationsgeschichte in unserer Region erlebbar. Er erinnert zum Beispiel an die Reise von Martin Luther von Nürnberg nach Augsburg im Jahr 1518, aber auch an die berühmte Confessio Augustana, das Augsburger Religionsbekenntnis von 1530. Der Lutherweg führt uns überwiegend flach entlang des Lechs durch schattige Auwälder und über bunte Wildblumenwiesen. In der Ruhe der Natur kann man hervorragend nachdenken über Gott und die Welt. In Gersthofen führt uns der Weg dann weg vom Lech und hin zur evangelischen Bekenntniskirche. Das schlichte Gotteshaus steht mitten im Zentrum der Stadt und wirkt, als wäre es schon immer hier gewesen. Dabei ist die Kirche erst 1935 vom Architekten German Bestelmeier erbaut worden. Sie war der Versuch einer kleinen evangelischen Minderheit, von ihrer Umgebung als Gemeinde anerkannt zu werden. Durch eine dunkle, schwere Tür gelangen wir ins Innere, wo mich als Besucher sofort ein Gefühl der Sicherheit und Ruhe überkommt. Nach diesem Zwischenstopp geht's dann wieder gestärkt zurück an den Lech und dann immer nach Süden entlang der Wertach bis nach Oberhausen und in die Augsburger Innenstadt hinein, wo der Weg schließlich an der Annakirche endet. Der Lutherweg verbindet auf eine besondere Weise Geschichte, Glauben, Kultur und Natur. Und nun ist auch Gersthofen Teil dieses Weges.
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Radio Augsburg an einem Dienstagnachmittag. Schön, dass ihr dabei seid. Meine Schwester hat mir gerade gesagt, dass schon gestern sich erste Schlangen vor Tankstellen im Allgäu gebildet haben. Grund: der Tankrabatt läuft heute aus. Ab morgen ist es wieder super teuer zu tanken oder immer noch oder wie auch immer. Diese und andere News gleich hier um halb bei den Radio Augsburg Lokalnachrichten bei mir.

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1: Ich bin Veronika Götz. An den Tankstellen in Augsburg und der Region wird es wieder teurer. Ab morgen läuft der Tankrabatt aus. Das sagen die Augsburger dazu.
2: Ach, schlecht natürlich. Das ist der Wirt. Ich fahre selber zwar mit mir öffentlich, aber mein Mann braucht sehr viel Geld zum Tanken. Das wäre natürlich besser, wenn es etwas günstiger wäre.
3: Es ist natürlich nicht so schön für welche, die ja darauf angewiesen sind. Es waren heute die Tankstellen voll. Eigentlich wäre es schon schön, wenn noch ein bisschen was gemacht werden würde, zumindest. Weil die Bevölkerung ist ja nicht so, dass die alle viel Geld haben.
4: Aus meiner Sicht ist es Quatsch gewesen. Ja, das hat einfach Milliarden an Steuergeldern verbraten. Jetzt können wir froh sein, dass sich das ein bisschen relativiert durch den Iran-Krieg. Muss man einfach gucken, soweit es geht, dass man weniger fährt.
5: Ich habe nicht großartig Auswirkungen davon gespürt. Also in meinen Augen war es vergossenes Geld.
6: Müsste eine dauerhafte Lösung her und nicht nur so eine kurzfristige.
1: Der große Preissprung wird morgen am Mittag erwartet. Denn die Tankstellen dürfen nach wie vor nur mittags ihre Preise anheben. Der ADAC rechnet daher in den letzten Stunden vor der Preiserhöhung mit langen Schlangen an den Tankstellen. Das Verfahren gegen den Arzt, der gedroht haben soll, einen Patienten zu entlassen, wenn dessen Schwester nicht ihre Beschwerde gegen das Krankenhaus zurücknimmt, wurde eingestellt. Der Bruder der Frau war nach einem Schwindelanfall auf die Notaufnahme gebracht und noch am gleichen Tag von der behandelnden Ärztin aber entlassen worden. Nach einem Tag fiel der Mann erneut wegen Schwindels hin und verletzte sich dabei leicht. Seine Schwester beschwerte sich offiziell beim Krankenhaus über die Ärztin. Ihr Bruder hätte nie entlassen werden dürfen. Der Kollege der Ärztin soll gesagt haben, dass die Frau die Beschwerde zurücknehmen soll. Sonst entließe er den Bruder ein zweites Mal sofort aus dem Krankenhaus. Vor Gericht sagte der Arzt, dass das schlichtweg nicht stimme. Der Arzt und die Schwester sprachen sich vor Gericht aus und begruben das Kriegsbeil. Das Gericht machte dem Arzt aber zur Auflage, 2x3.000 Euro an eine gemeinnützige Organisation zu zahlen. Nach der Spargelsaison ist nun noch die Erdbeersaison in Augsburg und der Region zu Ende. Die Felder zum selber Pflücken schließen nach und nach. Spargelbauer Stefan Seibold.
7: Also die Erdbeersaison ist am Anfang sehr gut gestartet. Da war das Wetter war zwar schwierig, weil es kühl war, aber die Qualität war sehr gut. Was uns Probleme macht, ist jetzt zurzeit die große Hitze.
1: Die Spargelsaison hingegen lief eher verhalten in diesem Jahr. Grund war die geringere Nachfrage nach dem weißen und grünen Stangengemüse. 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Nach einem Sonne-Wolken-Mix kommt im Laufe des Nachmittags dann immer mehr Gewitterneigung in Augsburg und der Region dazu. Das heißt, die Wolken werden mehr, es wird schwüler und am Abend kann es örtlich auch ordentlich krachen. Maximal 28 Grad hat es heute. In der Nacht fallen die Temperaturen bis auf 19 Grad. Auch in der Nacht kann es immer wieder regnen oder auch gewittern. Und morgen am Mittwoch, da startet der Tag erst nochmal genauso durchwachsen und dann wird's langsam ein Sonne-Wolken-Mix bei guten 20 Grad und Donnerstag, Freitag tendenziell ebenso.
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8: Geblitzt wird gerade in Augsburg-Klinkerberg und in Stadtbergen im Nestackerweg. Fehlt noch was? Staus und Blitzer könnt ihr uns gerne per WhatsApp zuschicken an die 0821 50 242 26. Alle Blitzer findet ihr auf radioaugsburg.de.
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1: Ich bin Veronika Götz. Die Wählervereinigung Pro Augsburg löst sich auf. Seit der Gründung 2001 nahm die Zahl der errungenen Stadtratsmandate ab. Grund sind laut Pro Augsburgs Eigeneinschätzung unter anderem die vielen neuen Wählervereinigungen und die sinkende Bereitschaft von Unternehmern, sich politisch zu engagieren. Mangelnde Schwimmbekenntnisse, vor allem bei Einwanderern, und Überschätzung körperlicher Fähigkeiten, oft bei Senioren, sind laut Rettungsgesellschaften der Grund für die steigende Anzahl von Badeunfällen auch in unserer Region. Erst am Wochenende sind in Kissing im Landkreis Aichach-Friedberg ein 54-Jähriger und ein 24-Jähriger Nichtschwimmer in den Lech gefallen und anschließend im Krankenhaus gestorben. Und damit zu mehr Nachrichten aus Bayern, Deutschland und der Welt.
2: Ich bin Moritz Einzel. Die Inflation in Deutschland hat im Juni weiter nachgelassen. Nach vorläufigen Zahlen des Statistischen Bundesamts stiegen die Verbraucherpreise im Vergleich zum Vorjahr um 2,3%, nach 2,6% im Mai. Zoe Tassovali berichtet.
3: Vor allem an der Zapfsäule hat sich die Lage entspannt. Viele Autofahrerinnen und Autofahrer konnten deshalb zumindest etwas durchatmen. Energie hat im Juni zwar immer noch mehr gekostet als vor einem Jahr, der Anstieg fiel aber deutlich geringer aus als zuletzt. Lebensmittel und Dienstleistungen wie Restaurantbesuche oder Reisen sind dagegen noch mal teurer geworden.
2: Die Deutsche Bahn muss Wettbewerbern im Fernverkehr künftig mindestens ein Viertel der Kapazitäten auf hochbelasteten Strecken überlassen. Das geht aus einem Beschluss der Bundesnetzagentur hervor, die sich so bessere Qualität und niedrigere Preise erhofft. Damit entspricht die Behörde einer zentralen Forderung des italienischen Zugunternehmens Italo, das in 2 Jahren auf dem deutschen Markt loslegen will. Nach den tödlichen Schüssen in einer Mutter-Kind-Gruppe in Stade sind weitere Details zum Täter und zu seiner Familie bekannt geworden. Der mutmaßliche Schütze, dessen 3 Monate alte Tochter sich mit ihrer Mutter in der Einrichtung befand, soll das Kind zuvor geschüttelt haben. Das berichtet der Spiegel. Das war wohl Hintergrund eines Sorgerechtsstreits. Der 45-jährige Mann soll gestern in Stade 6 Menschen erschossen haben. Vor 9 Jahren machten Ausschreitungen beim G20-Gipfel in Hamburg Schlagzeilen. Dabei kam es auch zu übermäßiger Polizeigewalt und dazu hat jetzt ein Prozess begonnen. Am Amtsgericht Hamburg baten 2 Polizisten einen Mann um Entschuldigung, der damals mit Schlagstöcken und Fäusten verletzt worden war. Sie boten ihm jeweils 500 Euro Schmerzensgeld an. Das Opfer sagte, die Entschuldigungen bedeuteten ihm mehr als das Geld. Neben der sportlichen Blamage verpasst der Deutsche Fußballbund durch das frühe Aus der Nationalmannschaft bei der WM auch viel Geld. Das Achtelfinale hätte zusätzlich 4 Millionen Dollar gebracht. Nochmal 4 wären für das Viertelfinale draufgekommen. Kleines Trostpflaster. Für den Einzug ins 16. Finale gibt's 11 Millionen.
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1: Spannend ist das Wetter heute in Augsburg und der Region. Sonne-Wolken-Mix gab es noch so am Vormittag und im Laufe des Nachmittags wird es dann wieder eklig schwül und am Abend können viele Gewitter runterkommen. Maximal 28 Grad hat es heute. In der Nacht fallen die Temperaturen auf 19 Grad oder auf bis zu 19 Grad. Da ist es auch relativ unbeständig. Immer wieder kann es auch ein bisschen tröpfeln in der Nacht. Morgen am Mittwoch geht das unbeständige Wetter erstmal weiter und dann pendelt es sich auf so einen Sonne-Wolken-Mix langsam ein bei um die 20 Grad.
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4: Geblitzt wird gerade in Friedberg in der Haberskircher Straße und in Augsburg-Klinkerberg. Fehlt noch was? Staus und Blitzer könnt ihr uns gerne per WhatsApp zuschicken an die 0821 50 242 26. 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

0: Ihr hört Radio Augsburg, einen schönen Dienstagnachmittag. Augsburg ist bunt. Das merkt man nicht nur, wenn man mal auf eine Demonstration in Augsburg geht, sondern das merkt man auch, wenn man durch gewisse Stadtviertel schlendert. Da sind Menschen aller Kulturen vereint, friedlich in einer schönen Stadtgesellschaft. In welchem Stadtviertel wohnen die meisten Einwanderer? Veronika Götz hat's rausgefunden in unserem Gscheithaferl.
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3: Augsburg ist bunt. Das ist nicht nur ein Slogan der Stadt Augsburg, sondern entspricht der Realität. 2024 hatte Augsburg

0: Unternehmensleiter in der neuen Gesellschaft und daher ziehen sie in die günstigeren Viertel. Übrigens werden die Viertel unter den Einwanderern sozusagen weitergegeben. In der Nachkriegszeit zogen zum Beispiel nach Lechhausen vor allem die vertriebenen Deutschen aus den ehemals deutschen Ostgebieten, was man auch an so Namen wie Königsberger Straße merkt. Dann kamen die Gastarbeiter und dann die anderen Einwanderungswellen in den 90ern und zum Beispiel 2015. Ein Vorteil ist, es sind die Stadtviertel, in denen auf den Straßen mehr los ist, weil dort die Wohnungen kleiner oft sind und die Menschen mehr auf die Straße gehen. Soziologie to go aus Augsburg.
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Schönen Dienstag, hier ist Radio Augsburg. Es geht Richtung Feierabend und ja, nicht wundern, wenn an der einen oder anderen Tankstelle heute noch ein bisschen mehr los ist. Der Tankrabatt endet nämlich heute, dazu gleich mehr bei uns in den Nachrichten hier bei Radio Augsburg.

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1: Ich bin Roland Stengel. Die Wählervereinigung Pro Augsburg beendet ihre politische Arbeit. Die Gruppierung, die im Jahr 2001 gegründet wurde, hatte vor allem in den 2000er Jahren großen Einfluss in der Augsburger Kommunalpolitik. Bei der Stadtratswahl 2008 erreichte die Pro Augsburg 6 Sitze und bildete gemeinsam mit der CSU eine Koalition. Zudem stellte die Wählervereinigung mit Peter Grab einen Bürgermeister. In den vergangenen Jahren gingen die Erfolge bei Stadtratswahlen jedoch zurück. Als Gründe nennt Pro Augsburg unter anderem die zunehmende Zahl neuer Wählervereinigungen und die stärkere Konkurrenz im bürgerlichen Lager. Die Lechwerke schließen nach dem Stromausfall in Königsbrunn gestern Abend Fremdeinwirkung aus. Die Ursache für den Blackout war ein defektes Erdkabel im Bereich Haferfeldring und Weizenstraße. Das bestätigt ein Unternehmenssprecher gegenüber Radio Augsburg. Gegen 22.45 Uhr, gerade als zahlreiche Königsbrunner das Deutschlandspiel guckten oder auf der Couch feierten, ging in rund einem Drittel aller Haushalte in Königsbrunn das Licht aus. Nach eineinhalb Stunden, also kurz nach Mitternacht, konnten die Techniker den Schaden beheben und die Haushalte wieder mit Strom versorgen. An den Tankstellen in Augsburg und der Region wird es wieder teurer. Ab morgen läuft der Tankrabatt aus. Wir werden beim Tanken wohl wieder tiefer in die Tasche greifen müssen. Das sagen die Augsburger dazu.
2: Ach, schlecht natürlich. Das ist der Wirt. Ich fahre selber zwar mit mir öffentlich, aber mein Mann braucht sehr viel Geld zum Tanken. Das wäre natürlich besser, wenn es etwas günstiger wäre.
3: Es ist natürlich nicht so schön für welche, die ja darauf angewiesen sind. Es waren heute die Tankstellen voll. Eigentlich wäre es schon schön, wenn noch ein bisschen was gemacht werden würde, zumindest. Weil die Bevölkerung ist ja nicht so, dass die alle viel Geld haben.
4: Ich habe nicht großartig Auswirkungen davon gespürt. Also in meinen Augen war es vergossenes Geld.
5: Müsste eine dauerhafte Lösung her und nicht nur so eine kurzfristige.
1: Der große Preissprung wird morgen am Mittag erwartet, denn die Tankstellen dürfen nur mittags ihre Preise anheben. Und an vielen Tankstellen in Augsburg und in der Region sind deshalb heute noch lange Schlangen zu erwarten. Bei einem Unfall im Waldgebiet zwischen Klingen und Untermauerbach im Landkreis Aichach-Friedberg ist heute Vormittag ein mit Kies beladener LKW umgekippt. Gegen 9 Uhr rangierte ein 48-jähriger Fahrer mit seinem Gespann auf einem Forstweg. Beim Ausfahren der beladenen Mulde geriet der LKW auf dem leicht abschüssigen Weg ins Kippen. Die Zugmaschine und der Muldenauflieger fielen daraufhin auf die linke Seite. Beide Fahrzeuge wurden erheblich beschädigt. Die genaue Schadenshöhe steht noch nicht fest. Der Fahrer erlitt leichte Verletzungen und wurde vom Rettungsdienst in ein Krankenhaus gebracht. 27 Meter lang, 13 Meter hoch und mehr als 300 Tonnen schwer. Das ist die neue Druckmaschine im Medienzentrum Pressedruck Augsburg. Auf ihr werden künftig mehr als 3,3 Milliarden Seiten pro Jahr im kleineren und handlichen Berliner Format gedruckt. Nicht nur für die Augsburger Allgemeine, sondern auch für die katholische Sonntagszeitung. Bischof Bertram Mayer appellierte gestern bei der Segnung des neuen Technikkolosses an die Verantwortung aller Medienschaffenden.
6: Unsere medial vermittelten Worte haben zu tun mit der Wahrheit. Bin ich der Wahrheit auf der Spur? Und das Zweite, welche Eigendynamik Worte bieten können. Nämlich sie können Brücken bauen, sie können aber auch Brücken zum Bröckeln bringen.
1: Im Rahmen einer großen Feier segnete Bischof Mayer gemeinsam mit dem evangelischen Dekan Frank Kreiselmeier die neue Druckmaschine. 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
7: Nach einem Sonne-Wolken-Mix kommt im Laufe des Nachmittags dann immer mehr Gewitterneigung in Augsburg und der Region dazu. Das heißt, die Wolken werden mehr, es wird schwüler und am Abend kann es örtlich auch ordentlich krachen. Maximal 28 Grad hat es heute. In der Nacht fallen die Temperaturen bis auf 19 Grad. Auch in der Nacht kann es immer wieder regnen oder auch gewittern. Und morgen am Mittwoch, da startet der Tag erst nochmal genauso durchwachsen und dann wird's langsam ein Sonne-Wolken-Mix bei guten 20 Grad und Donnerstag, Freitag tendenziell ebenso.
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8: Geblitzt wird gerade in Friedberg in der Haberskircher Straße und in Augsburg-Klinkerberg. Fehlt noch was? Staus und Blitzer könnt ihr uns gerne per WhatsApp zuschicken an die 0821 50 242 26. Alle Blitzer findet ihr auf radioaugsburg.de.
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0: So klingt der Dienstagnachmittag hier bei Radio Augsburg. Wir schauen jetzt gemeinsam nach Haunstetten.
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0: Der bayerische Wirtschaftsminister Hubert Aiwanger hat das KI-Produktionsnetzwerk Augsburg-Haunstetten besucht. Automatisieren statt abwarten. Einstieg in die Robotik war da das Motto. Und die Uni Augsburg, die Hochschule Augsburg, das Fraunhofer-Institut und das Deutsche Zentrum für Luft- und Raumfahrt in Augsburg, die haben Aiwanger und nicht nur ihm gezeigt, wie KI, Robotik und Automatisierung die Produktion in Zukunft effizient, sicherer und nachhaltiger machen könnten.
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1: Ich bin Veronika Götz. Wenig Bewegung herrschte im Juni auf dem Arbeitsmarkt in Augsburg und der Region. Dabei ist der Juni häufig ein Monat, in dem die Arbeitslosigkeit zum Sommer hin saisonbedingt ansteigt. Derzeit sind in der Stadt Augsburg, dem Landkreis Augsburg und dem Landkreis Aichach-Friedberg gut 19.000 Arbeitslose gemeldet, bei über 270.000 Beschäftigten insgesamt. Das ergibt eine Arbeitslosenquote von 4,7%. In Reisch bei Landsberg am Lech ist gestern ein Stadel komplett niedergebrannt. Die Polizei vermutet, dass zwei Kinder gezündelt haben könnten und ermittelt. Und damit zu mehr Nachrichten aus Bayern, Deutschland und der Welt.
2: Ich bin Moritz Einzel. Ab morgen ist der Geschichte der Tankrabatt. Und die Spritpreise ziehen bereits spürbar an. Laut ADAC kostete ein Liter Diesel am Mittag im bundesweiten Schnitt 3,5 Cent mehr als am Vortag. Super E10 verteuerte sich um 3,3 Cent. Der Automobilclub hält den Anstieg angesichts sinkender Ölpreise für nicht gerechtfertigt. Die Deutsche Bahn muss Wettbewerbern im Fernverkehr künftig mindestens ein Viertel der Kapazitäten auf hochbelasteten Strecken überlassen. Das geht aus einem Beschluss der Bundesnetzagentur hervor. Die Behörde entspricht damit einer zentralen Forderung des italienischen Zugunternehmens Italo, das ab 2028 auf dem deutschen Markt angreifen will. Auf dem bayerischen Arbeitsmarkt tut sich nur wenig. Die Arbeitslosigkeit ist im Juni nur leicht zurückgegangen um 630 auf knapp 313.000, wie die Bundesagentur für Arbeit mitgeteilt hat. Vor einem Jahr waren es noch gut 7.000 Erwerbslose weniger. Die Quote liegt bei 4%. Die Grünen im Bayerischen Landtag fordern eine landesweite digitale Karte mit kühlen Orten für Hitzetage. Dem Landesgesundheitsamt liegen bisher nur Daten aus 13 Kommunen vor. Schwaben und die Oberpfalz fehlen komplett. Das Gesundheitsministerium hat eine entsprechende Kartierung aber nicht geplant. Nach dem bitteren Aus bei der Fußball-WM gegen Paraguay beendet Nationaltorhüter Manuel Neuer endgültig seine Karriere im DFB-Trikot. Ob es nach dem frühen Aus dagegen für Bundestrainer Julian Nagelsmann weitergeht, ist weiter offen. Thomas Thonfeld berichtet.
3: Es sei extrem bitter, so aufzuhören, erklärt Neuer bei Magenta und zieht damit endgültig einen Schlussstrich unter seine Karriere in der Nationalmannschaft. Das wünschen sich immer mehr Experten auch von Julian Nagelsmann, nicht nur Lothar Matthäus, auch Mats Hummels und vor allem Didi Hamann, der Nagelsmann schon in der WM-Vorbereitung Fehler ankreidet. DFB-Sportdirektor Rudi Völler kündigte an, dass die DFB-Spitze in den nächsten ein, zwei Tagen beraten werde. Er selbst, so Völler, würde an Nagelsmann festhalten, aber er entscheide das nicht alleine.
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4: Heute Nacht ist es zum Teil bewölkt. Die Temperaturen sinken auf etwa 18 Grad. Und die Aussichten für die nächsten Tage. Morgen ist es ein bisschen ungemütlich. Es gibt Wolken, Gewitter und ein bisschen Regen, aber auch mal ein bisschen Sonnenschein. Es wird ein bisschen kühler. Die Temperaturen so um die 20 Grad. Ab Donnerstag nimmt der Sommer dann aber schon wieder einen neuen Anlauf. Wir bekommen Sonnenschein, ein paar Wolken dazu bei Werten um die 25 Grad.
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5: Geblitzt wird gerade in Augsburg-Klinkerberg und in Augsburg in der Zugspitzstraße. Fehlt noch was? Staus und Blitzer könnt ihr uns gerne per WhatsApp zuschicken an die 0821 50 242 26. Alle Blitzer findet ihr auf radioaugsburg.de.
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0: Ihr hört Radio Augsburg, einen wunderschönen Dienstagnachmittag. In Gersthofen gibt's einen neuen Pilgerweg. Der wurde letzte Woche feierlich eröffnet und ich habe mir den Lutherweg in Gersthofen mal genauer angeschaut.
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0: Gersthofen ist jetzt Teil des Lutherwegs. Rund 50 Pilger haben sich zur Eröffnung des neuen Wegabschnitts schon die Wanderschuhe angezogen und sind die fast 15 Kilometer lange Strecke von Stettenhofen über Gersthofen nach Augsburg gepilgert. Der Lutherweg macht die bewegte Reformationsgeschichte in unserer Region erlebbar. Er erinnert zum Beispiel an die Reise von Martin Luther von Nürnberg nach Augsburg im Jahr 1518, aber auch an die berühmte Confessio Augustana, das Augsburger Religionsbekenntnis von 1530. Der Lutherweg führt uns überwiegend flach entlang des Lechs durch schattige Auwälder und über bunte Wildblumenwiesen. In der Ruhe der Natur kann man hervorragend nachdenken.

0: Lech und dann immer nach Süden entlang der Wertach bis nach Oberhausen und in die Augsburger Innenstadt hinein, wo der Weg schließlich an der Annakirche endet. Der Lutherweg verbindet auf eine besondere Weise Geschichte, Glauben, Kultur und Natur. Und nun ist auch Gersthofen Teil dieses Weges.
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Schönen Dienstag, hier ist Radio Augsburg. Es geht Richtung Feierabend und ja, nicht wundern, wenn an der einen oder anderen Tankstelle heute noch ein bisschen mehr los ist. Der Tankrabatt endet nämlich heute. Dazu gleich mehr bei uns in den Nachrichten hier bei Radio Augsburg.

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1: Ich bin Roland Stengel. Die Wählervereinigung Pro Augsburg beendet ihre politische Arbeit. Die Gruppierung, die im Jahr 2001 gegründet wurde, hatte vor allem in den 2000er Jahren großen Einfluss in der Augsburger Kommunalpolitik. Bei der Stadtratswahl 2008 erreichte die Pro Augsburg 6 Sitze und bildete gemeinsam mit der CSU eine Koalition. Zudem stellte die Wählervereinigung mit Peter Grab einen Bürgermeister. In den vergangenen Jahren gingen die Erfolge bei Stadtratswahlen jedoch zurück. Als Gründe nennt Pro Augsburg unter anderem die zunehmende Zahl neuer Wählervereinigungen und die stärkere Konkurrenz im bürgerlichen Lager. Die Lechwerke schließen nach dem Stromausfall in Königsbrunn gestern Abend Fremdeinwirkung aus. Die Ursache für den Blackout war ein defektes Erdkabel im Bereich Haferfeldring und Weizenstraße. Das bestätigt ein Unternehmenssprecher gegenüber Radio Augsburg. Gegen 22.45 Uhr, gerade als zahlreiche Königsbrunner das Deutschlandspiel guckten oder auf der Couch feierten, ging in rund einem Drittel aller Haushalte in Königsbrunn das Licht aus. Nach eineinhalb Stunden, also kurz nach Mitternacht, konnten die Techniker den Schaden beheben und die Haushalte wieder mit Strom versorgen. An den Tankstellen in Augsburg und der Region wird es wieder teurer. Ab morgen läuft der Tankrabatt aus. Wir werden beim Tanken wohl wieder tiefer in die Tasche greifen müssen. Das sagen die Augsburger dazu.
2: Ach, schlecht natürlich. Das ist der Wirt. Ich fahre selber zwar mit mir öffentlich, aber mein Mann braucht sehr viel Geld zum Tanken. Das wäre natürlich besser, wenn es etwas günstiger wäre.
3: Es ist natürlich nicht so schön für welche, die auch darauf angewiesen sind. Es waren heute die Tankstellen voll. Eigentlich wäre es schon schön, wenn noch ein bisschen was gemacht werden würde, zumindest. Weil die Bevölkerung ist ja nicht so, dass die alle viel Geld haben.
4: Ich habe nicht großartig Auswirkungen davon gespürt. Also in meinen Augen war es vergossenes Geld.
5: Müsste eine dauerhafte Lösung her und nicht nur so eine kurzfristige.
1: Der große Preissprung wird morgen am Mittag erwartet, denn die Tankstellen dürfen nur mittags ihre Preise anheben. Und an vielen Tankstellen in Augsburg und in der Region sind deshalb heute noch lange Schlangen zu erwarten. Bei einem Unfall im Waldgebiet zwischen Klingen und Untermauerbach im Landkreis Aichach-Friedberg ist heute Vormittag ein mit Kies beladener LKW umgekippt. Gegen 9 Uhr rangierte ein 48-jähriger Fahrer mit seinem Gespann auf einem Forstweg. Beim Ausfahren der beladenen Mulde geriet der LKW auf dem leicht abschüssigen Weg ins Kippen. Die Zugmaschine und der Muldenauflieger fielen daraufhin auf die linke Seite. Beide Fahrzeuge wurden erheblich beschädigt. Die genaue Schadenshöhe steht noch nicht fest. Der Fahrer erlitt leichte Verletzungen und wurde vom Rettungsdienst in ein Krankenhaus gebracht. 27 Meter lang, 13 Meter hoch und mehr als 300 Tonnen schwer. Das ist die neue Druckmaschine im Medienzentrum Pressedruck Augsburg. Auf ihr werden künftig mehr als 3,3 Milliarden Seiten pro Jahr im kleineren und handlichen Berliner Format gedruckt. Nicht nur für die Augsburger Allgemeine, sondern auch für die katholische Sonntagszeitung. Bischof Bertram Mayer appellierte gestern bei der Segnung des neuen Technikkolosses an die Verantwortung aller Medienschaffenden.
6: Unsere medial vermittelten Worte haben zu tun mit der Wahrheit. Bin ich der Wahrheit auf der Spur? Und das Zweite, welche Eigendynamik Worte bieten können. Nämlich sie können Brücken bauen, sie können aber auch Brücken zum Bröckeln bringen.
1: Im Rahmen einer großen Feier segnete Bischof Mayer gemeinsam mit dem evangelischen Dekan Frank Kreiselmeier die neue Druckmaschine. 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Heute Nacht ist es zum Teil bewölkt. Die Temperaturen sinken auf etwa 18 Grad. Und die Aussichten für die nächsten Tage. Morgen ist es ein bisschen ungemütlich. Es gibt Wolken, Gewitter und ein bisschen Regen, aber auch mal ein bisschen Sonnenschein. Es wird ein bisschen kühler. Die Temperaturen so um die 20 Grad. Ab Donnerstag nimmt der Sommer dann aber schon wieder einen neuen Anlauf. Wir bekommen Sonnenschein, ein paar Wolken dazu bei Werten um die 25 Grad.
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7: Geblitzt wird gerade in Augsburg-Klinkerberg und in Augsburg in der Zugspitzstraße. Fehlt noch was? Staus und Blitzer könnt ihr uns gerne per WhatsApp zuschicken an die 0821 50 242 26. Alle Blitzer findet ihr auf radioaugsburg.de.
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0: Gut gelaunt geht's durch den Nachmittag. Das ist der Dienstag hier bei Radio Augsburg.
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0: In Königsbrunn wird seit dem Wochenende ordentlich gefeiert. Bis auf gestern kurz eine halbe Stunde, wo es einen Stromausfall gab. Der hat nämlich auch die Königsbrunner Gautsch getroffen. Am Freitag ist das Königsbrunner Volksfest gestartet. Bis Sonntag geht's noch mit Live-Musik und Fahrgeschäften. Heute Abend ist da zum Beispiel die deutsch-italienische Schlagernacht. Am Freitag kommt dann die Band Lecco Mio, die auch auf dem Plärrer in Augsburg auftritt. Aber nicht nur in Königsbrunn wird gefeiert, sondern auch in Bopfingen bei Nördlingen wird's langsam ernst. Da laufen die Vorbereitungen für das größte Volksfest der Region, die Ipfmes. Die startet am Freitag.
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1: Ich bin Veronika Götz. Die Wählervereinigung Pro Augsburg löst sich auf. Seit der Gründung 2001 nahm die Zahl der errungenen Stadtratsmandate ab. Grund sind laut Pro Augsburgs Eigeneinschätzung unter anderem die vielen neuen Wählervereinigungen und die sinkende Bereitschaft von Unternehmern, sich politisch zu engagieren. Mangelnde Schwimmbekenntnisse, vor allem bei Einwanderern, und Überschätzung körperlicher Fähigkeiten, oft bei Senioren, sind laut Rettungsgesellschaften der Grund für die steigende Anzahl von Badeunfällen auch in unserer Region. Erst am Wochenende sind in Kissing im Landkreis Aichach-Friedberg ein 54-Jähriger und ein 24-Jähriger Nichtschwimmer in den Lech gefallen und anschließend im Krankenhaus gestorben. Und damit zu mehr Nachrichten aus Bayern, Deutschland und der Welt.
2: Ich bin Moritz Einzel. Das Bundeskartellamt will die Spritpreise nach dem Ende des Tankrabatts weiter beobachten. Der gilt ja nur noch heute. Unternehmen dürften die Situation nicht dazu nutzen, Preiserhöhungen vorzunehmen, die sich sachlich nicht rechtfertigen ließen, so Kartellamtschef Mund. Der Tankstellenverband BFT erwartet, dass die Spritpreise ab morgen steigen. Laut ADAC machen sie das schon seit heute. Wer in den USA geboren wird, erhält automatisch die US-Staatsbürgerschaft. So war das bisher und so bleibt es auch, hat der Supreme Court, also das oberste US-Gericht, entschieden. Damit kassiert US-Präsident Trump eine Niederlage in der Sache. Er wollte das Geburtsrecht per Anordnung massiv einschränken. Die Menschen in München verbrauchen wegen der Hitze viel mehr Trinkwasser. Deswegen ergreift die bayerische Landeshauptstadt jetzt Notmaßnahmen zum Wassersparen. 10 der 150 Zierbrunnen, die am meisten Wasser verbrauchen, werden abgeschaltet. Außerdem werden städtische Grünanlagen weniger bewässert und die Fenster von städtischen Gebäuden nicht mehr geputzt. Die Trinkwasserversorgung in München sei aber gesichert, so Oberbürgermeister Krause. Das frühe WM aus der deutschen Nationalmannschaft kostet Bayerns Einzelhändler Millionen. Der Handelsverband Bayern rechnet jetzt mit rund 300 Millionen Euro WM-Umsatz. Ursprünglich waren bis zu 400 Millionen erwartet worden. Auch die späten Anstoßzeiten hätten dem Handel geschadet. Es habe kaum private Grillpartys gegeben. Bleibt Julian Nagelsmann Fußball-Bundestrainer? Die Entscheidung darüber wird der DFB erst nach der Rückkehr der Mannschaft nach Deutschland verkünden. Das teilte DFB-Präsident Neuendorf mit. In den kommenden Tagen werde eine Aufarbeitung stattfinden. Man könne nicht zur Tagesordnung übergehen. Nagelsmann selbst sagte nach dem WM-Aus im 16. Finale gegen Paraguay, er werde nicht zurücktreten.
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3: Heute Nacht ist es zum Teil bewölkt. Die Temperaturen sinken auf etwa 18 Grad. Und die Aussichten für die nächsten Tage. Morgen ist es ein bisschen ungemütlich. Es gibt Wolken, Gewitter und ein bisschen Regen, aber auch mal ein bisschen Sonnenschein. Es wird ein bisschen kühler. Die Temperaturen so um die 20 Grad. Ab Donnerstag nimmt der Sommer dann aber schon wieder einen neuen Anlauf. Wir bekommen Sonnenschein, ein paar Wolken dazu bei Werten um die 25 Grad.
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4: Geblitzt wird gerade in Stadtbergen in der Leitershofer Straße und in Königsbrunn in der Egerländer Straße. Fehlt noch was? Staus und Blitzer könnt ihr uns gerne per WhatsApp zuschicken an die 0821 50 242 26. Alle Blitzer findet ihr auf radioaugsburg.de.
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0: Ihr hört Radio Augsburg, einen schönen Dienstagnachmittag. Augsburg ist bunt. Das merkt man nicht nur, wenn man mal auf eine Demonstration in Augsburg geht, sondern das merkt man auch, wenn man durch gewisse Stadtviertel schlendert. Da sind Menschen aller Kulturen vereint, friedlich in einer schönen Stadtgesellschaft. In welchem Stadtviertel wohnen die meisten Einwanderer? Veronika Götz hat's rausgefunden in unserem Gscheithaferl.
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3: Augsburg ist bunt. Das ist nicht nur ein Slogan der Stadt Augsburg, sondern entspricht der Realität. 2024 hatte Augsburg erstmals mehr Einwohner mit Migrationshintergrund als ohne. In einigen Stadtvierteln liegt der Anteil mit Migrationshintergrund bei über 70%. In welchen? Im Stadtviertel links der Wertach zum Beispiel mit über 77%, gefolgt von Oberhausen mit über 75%.

0: und dann die anderen Einwanderungswellen in den 90ern und zum Beispiel 2015. Ein Vorteil ist, es sind die Stadtviertel, in denen auf den Straßen mehr los ist, weil dort die Wohnungen kleiner oft sind und die Menschen mehr auf die Straße gehen. Soziologie to go aus Augsburg.
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Schönen Dienstag, hier ist Radio Augsburg. Es geht Richtung Feierabend und ja, nicht wundern, wenn an der einen oder anderen Tankstelle heute noch ein bisschen mehr los ist. Der Tankrabatt endet nämlich heute, dazu gleich mehr bei uns in den Nachrichten hier bei Radio Augsburg.

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1: Ich bin Roland Stengel. Die Wählervereinigung Pro Augsburg beendet ihre politische Arbeit. Die Gruppierung, die im Jahr 2001 gegründet wurde, hatte vor allem in den 2000er Jahren großen Einfluss in der Augsburger Kommunalpolitik. Bei der Stadtratswahl 2008 erreichte die Pro Augsburg 6 Sitze und bildete gemeinsam mit der CSU eine Koalition. Zudem stellte die Wählervereinigung mit Peter Grab einen Bürgermeister. In den vergangenen Jahren gingen die Erfolge bei Stadtratswahlen jedoch zurück. Als Gründe nennt Pro Augsburg unter anderem die zunehmende Zahl neuer Wählervereinigungen und die stärkere Konkurrenz im bürgerlichen Lager. Die Lechwerke schließen nach dem Stromausfall in Königsbrunn gestern Abend Fremdeinwirkung aus. Die Ursache für den Blackout war ein defektes Erdkabel im Bereich Haferfeldring und Weizenstraße. Das bestätigt ein Unternehmenssprecher gegenüber Radio Augsburg. Gegen 22.45 Uhr, gerade als zahlreiche Königsbrunner das Deutschlandspiel guckten oder auf der Couch feierten, ging in rund einem Drittel aller Haushalte in Königsbrunn das Licht aus. Nach eineinhalb Stunden, also kurz nach Mitternacht, konnten die Techniker den Schaden beheben und die Haushalte wieder mit Strom versorgen. An den Tankstellen in Augsburg und der Region wird es wieder teurer. Ab morgen läuft der Tankrabatt aus. Wir werden beim Tanken wohl wieder tiefer in die Tasche greifen müssen. Das sagen die Augsburger dazu.
2: Ach, schlecht natürlich. Das ist der Wert. Ich fahre selber zwar mit mir öffentlich, aber mein Mann braucht sehr viel Geld zum Tanken. Das wäre natürlich besser, wenn es etwas günstiger wäre.
3: Es ist natürlich nicht so schön für welche, die ja darauf angewiesen sind. Es waren heute die Tankstellen voll. Eigentlich wäre es schon schön, wenn noch ein bisschen was gemacht werden würde, zumindest. Weil die Bevölkerung ist ja nicht so, dass die alle viel Geld haben.
4: Ich habe nicht großartig Auswirkungen davon gespürt. Also in meinen Augen war es vergossenes Geld.
5: Müsste eine dauerhafte Lösung her und nicht nur so eine kurzfristige.
1: Der große Preissprung wird morgen am Mittag erwartet, denn die Tankstellen dürfen nur mittags ihre Preise anheben. Und an vielen Tankstellen in Augsburg und in der Region sind deshalb heute noch lange Schlangen zu erwarten. Bei einem Unfall im Waldgebiet zwischen Klingen und Untermauerbach im Landkreis Aichach-Friedberg ist heute Vormittag ein mit Kies beladener LKW umgekippt. Gegen 9 Uhr rangierte ein 48-jähriger Fahrer mit seinem Gespann auf einem Forstweg. Beim Ausfahren der beladenen Mulde geriet der LKW auf dem leicht abschüssigen Weg ins Kippen. Die Zugmaschine und der Muldenauflieger fielen daraufhin auf die linke Seite. Beide Fahrzeuge wurden erheblich beschädigt. Die genaue Schadenshöhe steht noch nicht fest. Der Fahrer erlitt leichte Verletzungen und wurde vom Rettungsdienst in ein Krankenhaus gebracht. 27 Meter lang, 13 Meter hoch und mehr als 300 Tonnen schwer. Das ist die neue Druckmaschine im Medienzentrum Pressedruck Augsburg. Auf ihr werden künftig mehr als 3,3 Milliarden Seiten pro Jahr im kleineren und handlichen Berliner Format gedruckt. Nicht nur für die Augsburger Allgemeine, sondern auch für die katholische Sonntagszeitung. Bischof Bertram Mayer appellierte gestern bei der Segnung des neuen Technikkolosses an die Verantwortung aller Medienschaffenden.
6: Unsere medial vermittelten Worte haben zu tun mit der Wahrheit. Bin ich der Wahrheit auf der Spur? Und das Zweite, welche Eigendynamik Worte bieten können. Nämlich sie können Brücken bauen, sie können aber auch Brücken zum Bröckeln bringen.
1: Im Rahmen einer großen Feier segnete Bischof Mayer gemeinsam mit dem evangelischen Dekan Frank Kreiselmeier die neue Druckmaschine. 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Heute Nacht ist es zum Teil bewölkt. Die Temperaturen sinken auf etwa 18 Grad. Und die Aussichten für die nächsten Tage. Morgen ist es ein bisschen ungemütlich. Es gibt Wolken, Gewitter und ein bisschen Regen, aber auch mal ein bisschen Sonnenschein. Es wird ein bisschen kühler. Die Temperaturen so um die 20 Grad. Ab Donnerstag nimmt der Sommer dann aber schon wieder einen neuen Anlauf. Wir bekommen Sonnenschein, ein paar Wolken dazu bei Werten um die 25 Grad.
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7: Geblitzt wird gerade in Stadtbergen in der Leitershofer Straße und in Königsbrunn in der Egerländer Straße. Fehlt noch was? Staus und Blitzer könnt ihr uns gerne per WhatsApp zuschicken an die 0821 50 242 26. Alle Blitzer findet ihr auf radioaugsburg.de.
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1: Ich bin Fabian Schaffer. Ab morgen ist er Geschichte, der Tankrabatt. Und die Spritpreise ziehen bereits spürbar an. Laut ADAC kostete ein Liter Diesel am Mittag im bundesweiten Schnitt 3,5 Cent mehr als am Vortag. Super E10 verteuerte sich um 3,3 Cent. Der Automobilclub hält den Anstieg angesichts sinkender Ölpreise für nicht gerechtfertigt und vermutet, dass Mineralölkonzerne die höhere Energiesteuer jetzt schon einpreisen. Das Bundeskartellamt kündigte eine genaue Prüfung an. Von rechts außen bis ganz links, die Zahl der Extremisten in Deutschland ist weiter angestiegen. Das zeigt der neue Verfassungsschutzbericht für das vergangene Jahr, den Bundesinnenminister Dobrindt vorgestellt hat.
2: Was dabei besonders auch bedrohlich ist, dass sich diese Szene ständig verjüngt, stärker vernetzt und aktionsorientierter ist.
1: Die größte Bedrohung gehe weiterhin von Rechtsextremisten aus. Die Zunahme linksextremer Gewalt, etwa auf kritische Infrastruktur, sei zugleich ein ernstes Warnsignal für den Rechtsstaat, so Dobrindt. Die Grünen im Bayerischen Landtag fordern eine landesweite digitale Karte mit kühlen Orten für Hitzetage. Dem Landesgesundheitsamt liegen bisher nur Daten aus 13 Kommunen vor. Schwaben und die Oberpfalz fehlen komplett. Das Gesundheitsministerium hat eine entsprechende Kartierung aber nicht geplant. Genauso wenig wie Mindeststandards für die bestehenden kühlen Orte, also etwa ein behindertengerechter Zugang, kostenloses Trinkwasser oder eine finanzielle Förderung. Neben der sportlichen Blamage verpasst der Deutsche Fußballbund durch das frühe Aus der Nationalmannschaft bei der WM auch viel Geld. Das Achtelfinale hätte zusätzlich 4 Millionen Dollar gebracht. Nochmal 4 wären für das Viertelfinale draufgekommen. Kleines Trostpflaster für den Einzug ins 16. Finale gibt's immerhin 11 Millionen Dollar.
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1: Neben ein paar Wolken immer wieder Sonne. Es gibt einzelne, teils heftige Schauer und Gewitter. Die Temperaturen liegen bei schwülwarmen 25 bis 32 Grad. In der Nacht breitet sich von Westen her kräftiger Gewitterregen aus. Morgen überquert uns eine Kaltfront mit Regen und Gewittern. Danach wird es wieder sonniger.
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3: Geblitzt wird gerade in Stadtbergen in der Leitershofer Straße und in Friedberg in der Josef-Hohenbleicher Straße. Fehlt noch was? Staus und Blitzer könnt ihr uns gerne per WhatsApp zuschicken an die 0821 50 242 26. Alle Blitzer findet ihr auf radioaugsburg.de.
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1: Neben ein paar Wolken immer wieder Sonne. Es gibt einzelne, teils heftige Schauer und Gewitter. Die Temperaturen liegen bei schwülwarmen 25 bis 32 Grad. In der Nacht breitet sich von Westen her kräftiger Gewitterregen aus. Morgen überquert uns eine Kaltfront mit Regen und Gewittern. Danach wird es wieder sonniger.
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2: Geblitzt wird gerade in Stadtbergen in der Leitershofer Straße und in Friedberg in der Josef-Hohenbleicher Straße. Fehlt noch was? Staus und Blitzer könnt ihr uns gerne per WhatsApp zuschicken an die 0821 50 242 26. Alle Blitzer findet ihr auf radioaugsburg.de.
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1: Ich bin Fabian Schaffer. Bleibt Julian Nagelsmann Fußball-Bundestrainer? Die Entscheidung darüber wird der DFB wohl erst nach der Rückkehr nach Deutschland verkünden. DFB-Präsident Neuendorf bei Welt TV.
2: Wir können nach so einem Turnier nicht einfach zur Tagesordnung übergehen. In den kommenden Tagen, haben wir besprochen, werden wir uns zusammensetzen. Wir werden gemeinsam darüber sprechen, warum es uns nicht gelungen ist, unser Potenzial abzurufen.
1: Nagelsmann selbst hatte nach dem WM-Aus gegen Paraguay gesagt, er werde nicht zurücktreten. Kaufbeuren wird einer von drei Standorten für das neue Raketenabwehrsystem Arrow 3 in Deutschland. Das hat Bayerns Ministerpräsident Söder heute beim Technischen Ausbildungszentrum der Luftwaffe in Kaufbeuren angekündigt. Die Anlage soll 2028 fertig sein. Die Abfangraketen sollen wohl auf dem Fliegerhorst Lager Lechfeld stationiert werden. Arrow 3 kann feindliche Raketen in über 100 Kilometern Höhe zerstören. Der US Supreme Court hat entschieden, dass Bundesstaaten Transmädchen und Frauen vom Frauen- und Mädchensport ausschließen dürfen. Begründet wurde das mit Sicherheit und fairem Wettbewerb. Ein Richter verwies auf körperliche Unterschiede zwischen Männern und Frauen. US-Präsident Trump begrüßte das Urteil als großen Sieg. Der Anstieg der Verbraucherpreise hat sich im Juni weiter abgeschwächt. Die Inflationsrate werde im Vergleich zum Vorjahresmonat voraussichtlich 2,3% betragen, teilte das Statistische Bundesamt mit. Verglichen mit dem Vormonat Mai sank die Teuerungsrate demnach um 0,3%. Die Inflation hatte infolge deutlich gestiegener Energiepreise wegen des Iran-Kriegs zunächst spürbar angezogen. Im Mai sank sie dann aber wieder, auch wegen des Tankrabatts, der jetzt ausläuft.
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1: In der Nacht ist es zunächst unterschiedlich bewölkt mit einzelnen Schauern und Gewittern. Frühmorgens verstärken sich Regen und Gewitter. Die Temperaturen sinken auf 19 bis 15 Grad. Morgen breitet sich der teils kräftige Gewitterregen bis in den Südosten aus. Am Nachmittag wechseln sich Wolken, Sonne und ein paar Schauer ab. Die Höchstwerte liegen zwischen 18 Grad in den Alpentälern und 27 Grad am Untermain.
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3: Geblitzt wird gerade in Augsburg-Klinkerberg und in Stadtbergen in der Leitershofer Straße. Fehlt noch was? Staus und Blitzer könnt ihr uns gerne per WhatsApp zuschicken an die 0821 50 242 26. Alle Blitzer findet ihr auf radioaugsburg.de.
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1: In der Nacht ist es zunächst unterschiedlich bewölkt mit einzelnen Schauern und Gewittern. Frühmorgens verstärken sich Regen und Gewitter. Die Temperaturen sinken auf 19 bis 15 Grad. Morgen breitet sich der teils kräftige Gewitterregen bis in den Südosten aus. Am Nachmittag wechseln sich Wolken, Sonne und ein paar Schauer ab. Die Höchstwerte liegen zwischen 18 Grad in den Alpentälern und 27 Grad am Untermain.
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2: Geblitzt wird gerade in Augsburg-Klinkerberg und in Stadtbergen in der Leitershofer Straße. Fehlt noch was? Staus und Blitzer könnt ihr uns gerne per WhatsApp zuschicken an die 0821 50 242 26. Alle Blitzer findet ihr auf radioaugsburg.de.
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1: Ich bin Fabian Schaffer. Nach dem bitteren WM-Aus für die deutsche Fußballnationalmannschaft hat sich der DFB bislang noch nicht zur Zukunft von Bundestrainer Julian Nagelsmann geäußert. Verbandschef Neuendorf.
2: Wir sind alle sehr enttäuscht. Wir wissen, dieses Abschneiden bei dieser Weltmeisterschaft entspricht nicht den Ansprüchen, die wir uns vor dem Turnier gegeben haben.
1: Und zum Tennis in Wimbledon ist French Open-Sieger Alexander Zverev in die zweite Runde eingezogen. Er bezwang den Belgier Alexander Bloks in 4 Sätzen. Kaufbeuren wird einer von 3 deutschen Standorten für das System Arrow 3 zur Abwehr ballistischer Raketen. Das hat Ministerpräsident Söder angekündigt. Das Arrow-System schließe eine zentrale Fähigkeitslücke, sagte der CSU-Chef bei einem Besuch in Kaufbeuren. Dort wird es bis zur Inbetriebnahme aber noch dauern. Die Anlage in der Nähe der Stadt soll 2028 fertiggestellt sein. US-Präsident Trump hat vor dem obersten Gerichtshof eine Niederlage erlitten. Der Supreme Court erklärte Trumps Anordnung für unrechtmäßig, wonach in den Vereinigten Staaten geborene Kinder nicht mehr automatisch die Staatsbürgerschaft erhalten. Das oberste Gericht hatte zudem im Februar die meisten seiner Zölle für unrechtmäßig erklärt. Nach den tödlichen Schüssen auf 6 Menschen in einer Jugendhilfeeinrichtung in Stade hat das Amtsgericht Haftbefehl gegen den Tatverdächtigen erlassen. Der 45-Jährige soll gestern in einer Mutter-Kind-Wohngruppe 4 Frauen und 2 Männer getötet haben. Hintergrund der Tat ist nach bisherigen Erkenntnissen wahrscheinlich ein Sorgerechtsstreit.
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1: In der Nacht ist es zunächst unterschiedlich bewölkt mit einzelnen Schauern und Gewittern. Frühmorgens verstärken sich Regen und Gewitter. Die Temperaturen sinken auf 19 bis 15 Grad. Morgen breitet sich der teils kräftige Gewitterregen bis in den Südosten aus. Am Nachmittag wechseln sich Wolken, Sonne und ein paar Schauer ab. Die Höchstwerte liegen zwischen 18 Grad in den Alpentälern und 27 Grad am Untermain.
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3: Geblitzt wird gerade in Augsburg in der Friedrich-Ebert-Straße und in Augsburg in der Stadtberger Straße. Fehlt noch was? Staus und Blitzer könnt ihr uns gerne per WhatsApp zuschicken an die 0821 50 242 26. Alle Blitzer findet ihr auf radioaugsburg.de.
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1: In der Nacht ist es zunächst unterschiedlich bewölkt mit einzelnen Schauern und Gewittern. Frühmorgens verstärken sich Regen und Gewitter. Die Temperaturen sinken auf 19 bis 15 Grad. Morgen breitet sich der teils kräftige Gewitterregen bis in den Südosten aus. Am Nachmittag wechseln sich Wolken, Sonne und ein paar Schauer ab. Die Höchstwerte liegen zwischen 18 Grad in den Alpentälern und 27 Grad am Untermain.
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2: Geblitzt wird gerade in Augsburg in der Friedrich-Ebert-Straße und in Augsburg in der Stadtberger Straße. Fehlt noch was? Staus und Blitzer könnt ihr uns gerne per WhatsApp zuschicken an die 0821 50 242 26. Alle Blitzer findet ihr auf radioaugsburg.de.
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1: Ich bin Joshua Heise. Der Tankrabatt gilt ja nur noch bis Mitternacht, aber laut ADAC sind die Spritpreise schon am Mittag um bis zu 24 Cent pro Liter nach oben gesprungen, obwohl der Rohölpreis zuletzt gefallen ist. Der ADAC hält den Anstieg für nicht gerechtfertigt und vermutet, dass die Mineralölkonzerne die bevorstehende Steuererhöhung bereits eingepreist haben. Nach den tödlichen Schüssen in einer Jugendhilfeeinrichtung im niedersächsischen Stade sitzt der mutmaßliche Täter in Untersuchungshaft. Das Amtsgericht erließ Haftbefehl wegen des Verdachts des sechsfachen Mordes. Laut Staatsanwaltschaft soll der 45-Jährige während eines Termins zum Sorgerecht für seine 3 Monate alte Tochter plötzlich das Feuer auf Mitarbeiter der Einrichtung und des Jugendamts eröffnet haben. Kaufbeuren wird einer von 3 Standorten für das Raketenabwehrsystem Arrow 3 in Deutschland. Das hat Bayerns Ministerpräsident Söder heute beim Technischen Ausbildungszentrum der Luftwaffe in Kaufbeuren angekündigt. Die Anlage soll 2028 fertig sein. Die Abfangraketen sollen wohl auf dem Fliegerhorst Lagerlechfeld stationiert werden. Arrow 3 kann feindliche Raketen in über 100 Kilometern Höhe zerstören. Bleibt Julian Nagelsmann Fußball-Bundestrainer? Die Entscheidung darüber wird der DFB wohl erst nach der Rückkehr des Teams nach Deutschland verkünden. DFB-Präsident Neuendorf.
2: In den kommenden Tagen haben wir deswegen besprochen, werden wir uns zusammensetzen. Wir werden gemeinsam darüber sprechen, warum es uns nicht gelungen ist, unser Potenzial abzurufen, was durchaus vorhanden ist, warum wir den Erwartungen nicht gerecht geworden sind, die Fußball-Deutschland an uns hat, die wir an uns selber haben. Und ich glaube, wir können nach so einem Turnier nicht einfach zur Tagesordnung übergehen.
1: Und zum Tennis. In Wimbledon ist Alexander Zverev nach einem 4-Satz-Sieg gegen den Belgier Alexander Bloks in die 2. Runde eingezogen.
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1: In der Nacht ist es teils bewölkt mit einzelnen Schauern und Gewittern. Früh morgens verstärken sich Regen und Gewitter weiter. Die Temperaturen sinken auf 19 bis 15 Grad. Morgen breitet sich kräftiger Gewitterregen bis in den Südosten aus. Am Nachmittag wechseln sich Wolken, Sonne und Schauer ab. Die Temperaturen erreichen dann zwischen 18 und 27 Grad.
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3: Geblitzt wird gerade in Augsburg in der Friedrich-Ebert-Straße und in Augsburg-Klinkerberg. Fehlt noch was? Staus und Blitzer könnt ihr uns gerne per WhatsApp zuschicken an die 0821 50 242 26. Alle Blitzer findet ihr auf radioaugsburg.de.
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1: In der Nacht ist es teils bewölkt mit einzelnen Schauern und Gewittern. Früh morgens verstärken sich Regen und Gewitter weiter. Die Temperaturen sinken auf 19 bis 15 Grad. Morgen breitet sich kräftiger Gewitterregen bis in den Südosten aus. Am Nachmittag wechseln sich Wolken, Sonne und Schauer ab. Die Temperaturen erreichen dann zwischen 18 und 27 Grad.
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2: Geblitzt wird gerade in Augsburg in der Friedrich-Ebert-Straße und in Augsburg-Klinkerberg. Fehlt noch was? Staus und Blitzer könnt ihr uns gerne per WhatsApp zuschicken an die 0821 50 242 26. Alle Blitzer findet ihr auf radioaugsburg.de.
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1: Ich bin Joshua Heise. Kurz vor dem Ende des Tankrabatts ziehen die Spritpreise bereits kräftig an. Laut ADAC war Super E10 am Mittag im Schnitt mehr als 20 Cent pro Liter teurer, Diesel sogar 24 Cent. Zoe Tassovali berichtet.
2: Der ADAC hält die aktuellen Preisaufschläge trotzdem für nicht gerechtfertigt. Die Ölpreise seien zuletzt gesunken. Trotzdem hätten die Mineralölkonzerne die höhere Steuer offenbar schon vor dem offiziellen Ende des Tankrabatts eingepreist. Für Mittwochmittag rechnen Experten damit, dass die Spritpreise noch stärker steigen. Das Bundeskartellamt hat angekündigt, überzogene Erhöhungen genau zu prüfen.
1: Schlecht für die Bahn, aber gut für uns. Die Bundesnetzagentur hat entschieden, dass die Deutsche Bahn im Fernverkehr künftig mindestens ein Viertel der Kapazitäten auf hochfrequentierten Strecken an andere Unternehmen vergeben muss. Die Behörde verspricht sich dadurch günstigere Tickets. Vorausgegangen war eine Beschwerde des italienischen Zugunternehmens Italo, das ab 2028 in den deutschen Markt eintreten will. Inmitten der Verzweiflung gibt es in Venezuela immer noch kleine Hoffnungsschimmer. Knapp eine Woche nach den schlimmen Erdbeben werden immer noch Überlebende aus den Trümmern geborgen. Jordanische Helfer bargen etwa ein dreijähriges Kind in der Hauptstadt Caracas. Unterdessen ist die Zahl der Toten auf über 1.900 angestiegen. Tausende werden noch vermisst. Der angeschlagene Agrarkonzern BayWa braucht länger als geplant, um aus der Krise zu kommen. Statt Ende 2028 soll die Sanierung jetzt erst 2030 abgeschlossen sein, teilte das Unternehmen in München mit. Die Gläubigerbanken wollen 700 Millionen Euro Kredite umwandeln, die zwei Großaktionäre ihren Anteil an einen Treuhänder übertragen. Eine neue Sanierungsvereinbarung soll bis Herbst stehen.
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1: In der Nacht ist es teils bewölkt mit einzelnen Schauern und Gewittern. Früh morgens verstärken sich Regen und Gewitter weiter. Die Temperaturen sinken auf 19 bis 15 Grad. Morgen breitet sich kräftiger Gewitterregen bis in den Südosten aus. Am Nachmittag wechseln sich Wolken, Sonne und Schauer ab. Die Temperaturen erreichen dann zwischen 18 und 27 Grad.
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3: Geblitzt wird gerade in Augsburg in der Friedrich-Ebert-Straße und in Augsburg-Klinkerberg. Fehlt noch was? Staus und Blitzer könnt ihr uns gerne per WhatsApp zuschicken an die 0821 50 242 26. Alle Blitzer findet ihr auf radioaugsburg.de.
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1: In der Nacht ist es teils bewölkt mit einzelnen Schauern und Gewittern. Früh morgens verstärken sich Regen und Gewitter weiter. Die Temperaturen sinken auf 19 bis 15 Grad. Morgen breitet sich kräftiger Gewitterregen bis in den Südosten aus. Am Nachmittag wechseln sich Wolken, Sonne und Schauer ab. Die Temperaturen erreichen dann zwischen 18 und 27 Grad.
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2: Geblitzt wird gerade in Augsburg in der Friedrich-Ebert-Straße und in Augsburg-Klinkerberg. Fehlt noch was? Staus und Blitzer könnt ihr uns gerne per WhatsApp zuschicken an die 0821 50 242 26. Alle Blitzer findet ihr auf radioaugsburg.de.
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1: Ich bin Joshua Heise. Mit dem Schlag der Uhr um Mitternacht ist der Tankrabatt offiziell Geschichte. Die von der Bundesregierung beschlossene Steuersenkung auf Spritpreise um rund 17 Cent ist abgelaufen. Schon am Mittag hatte sich gezeigt, dass die Tankstellen die Preise ordentlich angehoben haben, trotz zuletzt günstigerer Rohölpreise. Die Union gewinnt beim Thema politische Kompetenz leicht dazu. Das zeigt das aktuelle RTL-NTV-Trendbarometer. Demnach sehen 14% die Union bei der Lösung der Probleme im Land vorne. Die AfD kommt auf 12%. Zoe Tassovali berichtet.
2: Bei der Sonntagsfrage bleibt die AfD trotz leichter Verluste mit 26% klar vorne. Die Union kommt auf 22% und kann ihren kleinen Vorsprung beim Thema politische Kompetenz bisher also nicht in bessere Umfragewerte ummünzen. Auffällig ist außerdem das große Misstrauen vieler Menschen. Mehr als jeder Zweite traut aktuell keiner Partei zu, die Probleme im Land zu lösen.
1: Stehend im leuchtend blauen Blazer, vor goldblauem Hintergrund, aber ohne Raute. So wird Altkanzlerin Merkel in ihrem offiziellen Staatsporträt für die Galerie im Kanzleramt gezeigt. Gemalt hat das Bild der erst 28-jährige Deutsch-Franzose Jérémy Kerrat. Erstmal ist das Gemälde im Berliner Bode-Museum zu sehen. Im Oktober soll es als Leihgabe an Regierungschef Merz für das Kanzleramt übergeben werden. Aus Spaß wird Schmerz. Ein Jugendlicher in Augsburg hat sich im Internet bestellte Handschellen anlegen lassen und kam nicht mehr raus. Mit einem Winkelschleifer wollten seine Freunde die Schellen im Keller aufschneiden. Dabei hat er sich leichte Brandverletzungen zugezogen. Am Ende hat die Feuerwehr mit einem Ringentfernungsset geholfen.
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1: Vom Vollmond sehen wir heute Nacht nicht viel, denn immer wieder sind Schauer und Gewitter unterwegs, die sich gen Morgen immer weiter verstärken. Die Tiefstwerte 19 bis 15 Grad. Tagsüber dann also Heavy Metal am Himmel, gen Nachmittag guckt auch mal die Sonne hervor. Dann geht's rauf auf 18 Grad in den Alpentälern und 27 Grad am Untermain.
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3: Geblitzt wird gerade in Augsburg in der Friedrich-Ebert-Straße und in Augsburg-Klinkerberg. Fehlt noch was? Staus und Blitzer könnt ihr uns gerne per WhatsApp zuschicken an die 0821 50 242 26. Alle Blitzer findet ihr auf radioaugsburg.de.
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1: Vom Vollmond sehen wir heute Nacht nicht viel, denn immer wieder sind Schauer und Gewitter unterwegs, die sich gen Morgen immer weiter verstärken. Die Tiefstwerte 19 bis 15 Grad. Tagsüber dann also Heavy Metal am Himmel, gen Nachmittag guckt auch mal die Sonne hervor. Dann geht's rauf auf 18 Grad in den Alpentälern und 27 Grad am Untermain.
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2: Geblitzt wird gerade in Augsburg in der Friedrich-Ebert-Straße und in Augsburg-Klinkerberg. Fehlt noch was? Staus und Blitzer könnt ihr uns gerne per WhatsApp zuschicken an die 0821 50 242 26. Alle Blitzer findet ihr auf radioaugsburg.de.
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1: Ich bin Joshua Heise. Um Mitternacht ist der Tankrabatt ausgelaufen und das sorgt in der Opposition für Unmut. Die Regierung lasse Millionen Menschen sowie kleine und mittlere Unternehmen im Regen stehen, kritisierte Linken-Fraktionsvorsitzende Reicheneck bei T-Online. Der Grünen-Politiker Al-Wazir fügte hinzu, dass der Tankrabatt schon vor 4 Jahren nicht klug gewesen sei und schlug eine Senkung der Stromsteuer für alle vor. Hat Wirtschaftsministerin Reiche Gastbeiträge in Zeitungen von KI schreiben lassen? Recherchen des Spiegels und des Online-Portals The Pioneer deuten zumindest darauf hin. Reiches Ministerium erklärte, KI sei in der Politik ein alltägliches Werkzeug geworden. Wie viel Reiche selbst geschrieben habe, blieb unbeantwortet. Zuletzt waren Digitalminister Wildberger und Thüringens Ministerpräsident Vogt für den Einsatz von KI in die Kritik geraten. Erneute Klatsche für US-Präsident Trump. Das oberste Gericht hat entschieden, dass das sogenannte Geburtsrecht weiterhin gilt. Tina Eck berichtet.
2: Es war eine von Präsident Trumps wichtigsten Herzensangelegenheiten, das sogenannte Geburtsrecht abzuschaffen. Ein verfassungsmäßig verankertes Gesetz, das Babys, die in den USA geboren werden, automatisch die amerikanische Staatsbürgerschaft zuerkennt. Für Trump ist das eine herbe Niederlage, denn nach seiner Meinung wird diese Regelung von illegalen Einwanderern und Asylsuchenden ausgenutzt.
1: Kaufbeuren wird einer von 3 Standorten für das Raketenabwehrsystem Arrow 3 in Deutschland. Das hat Bayerns Ministerpräsident Söder heute beim Technischen Ausbildungszentrum der Luftwaffe in Kaufbeuren angekündigt. Die Anlage soll 2028 fertig sein. Die Abfangraketen sollen wohl auf dem Fliegerhorst Lagerlechfeld stationiert werden. Arrow 3 kann feindliche Raketen in über 100 Kilometern Höhe zerstören.
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1: Vom Vollmond sehen wir heute Nacht nicht viel, denn immer wieder sind Schauer und Gewitter unterwegs, die sich gen Morgen immer weiter verstärken. Die Tiefstwerte 19 bis 15 Grad. Tagsüber dann also Heavy Metal am Himmel, gen Nachmittag guckt auch mal die Sonne hervor. Dann geht's rauf auf 18 Grad in den Alpentälern und 27 Grad am Untermain.
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3: Geblitzt wird gerade in Augsburg in der Friedrich-Ebert-Straße und in Augsburg-Klinkerberg. Fehlt noch was? Staus und Blitzer könnt ihr uns gerne per WhatsApp zuschicken an die 0821 50 242 26. Alle Blitzer findet ihr auf radioaugsburg.de.
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1: Vom Vollmond sehen wir heute Nacht nicht viel, denn immer wieder sind Schauer und Gewitter unterwegs, die sich gen Morgen immer weiter verstärken. Die Tiefstwerte 19 bis 15 Grad. Tagsüber dann also Heavy Metal am Himmel, gen Nachmittag guckt auch mal die Sonne hervor. Dann geht's rauf auf 18 Grad in den Alpentälern und 27 Grad am Untermain.
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2: Geblitzt wird gerade in Augsburg in der Friedrich-Ebert-Straße und in Augsburg-Klinkerberg. Fehlt noch was? Staus und Blitzer könnt ihr uns gerne per WhatsApp zuschicken an die 0821 50 242 26. Alle Blitzer findet ihr auf radioaugsburg.de.
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1: Ich bin Joshua Heise. In Berlin geht es heute heiß her. Die Spitzen von Union und SPD wollen ihr Reformpaket finalisieren. Die Eckpunkte: Steuerentlastungen für kleine und mittlere Unternehmen, Arbeitsmarktreformen, Rente, Gesundheit und Pflege. Bevor beraten wird, ist aber noch NATO-Generalsekretär Rütte zu Gast in der Kabinettssitzung. Hier wird es wohl um die Verteidigung gehen. Altkanzlerin Merkel hat ihr offizielles Porträt für die Galerie im Kanzleramt vorgestellt. Das Gemälde eines deutsch-französischen Künstlers wurde zunächst im Berliner Bode-Museum enthüllt und soll im Oktober als Leihgabe ins Kanzleramt kommen. Das Bild zeigt Merkel im Stehen mit blauem Blazer vor goldbraunem Hintergrund. München ruft zum Wassersparen auf. Wegen anhaltender Hitze und gestiegenem Verbrauch hat die Stadt Notmaßnahmen beschlossen. 10 besonders wasserintensive Zierbrunnen werden abgeschaltet, weitere 56 laufen kürzer. Die Münchner sollen außerdem auf Gartenbewässerung, Poolbefüllung und Autowaschen verzichten. Die Trinkwasserversorgung ist laut Oberbürgermeister Krause aber gesichert. Bleibt Julian Nagelsmann Fußball-Bundestrainer? Die Entscheidung darüber wird der DFB wohl erst nach der Rückkehr des Teams nach Deutschland verkünden. DFB-Präsident Neuendorf:
2: In den kommenden Tagen haben wir deswegen besprochen, werden wir uns zusammensetzen. Wir werden gemeinsam darüber sprechen, warum es uns nicht gelungen ist, unser Potenzial abzurufen, was durchaus vorhanden ist, warum wir den Erwartungen nicht gerecht geworden sind, die Fußball-Deutschland an uns hat, die wir an uns selber haben. Und ich glaube, wir können nach so einem Turnier nicht einfach zur Tagesordnung übergehen.
1: Und zum Tennis. In Wimbledon ist Alexander Zverev nach einem 4-Satz-Sieg gegen den Belgier Alexander Bloks in die zweite Runde eingezogen.
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1: Vom Vollmond sehen wir heute Nacht nicht viel, denn immer wieder sind Schauer und Gewitter unterwegs, die sich gen Morgen immer weiter verstärken. Die Tiefstwerte 19 bis 15 Grad. Tagsüber dann also Heavy Metal am Himmel, gen Nachmittag guckt auch mal die Sonne hervor. Dann geht's rauf auf 18 Grad in den Alpentälern und 27 Grad am Untermain.
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3: Geblitzt wird gerade in Augsburg in der Friedrich-Ebert-Straße und in Augsburg-Klinkerberg. Fehlt noch was? Staus und Blitzer könnt ihr uns gerne per WhatsApp zuschicken an die 0821 50 242 26. Alle Blitzer findet ihr auf radioaugsburg.de.
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